Dies ist die Geschichte von Eludin. Einem Mann, der geboren wurde, um wie ein wildes Tier gejagt zu werden, weil er arm war und sich nicht wehren konnte. Aber er gab sich mit seinem Schicksal nicht zufrieden und heute wurde seine Ehre wiederhergestellt.

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0: Guten Abend, sehr verehrte Gerichtsvollzieher und Vollzieherinnen. Ja. Herzlich willkommen zur
1: und
0: Sendung.
1: Und Schwarzwälder.
0: Genau. Herzlich willkommen zur Sendung mit dem Kuckuck.
1: Ja. Oh ja, genau. Und vor lauter Begeisterung über diese neue Anfangsidee hat Markus dann gleich mal vergessen, dass wir ja moderieren müssten eigentlich. Und dann hat es ein bisschen länger Ping-Punker gegeben. Aber das macht nichts, weil es soll Leute geben, die finden das ein ganz, ganz tolles Musikstück. Kennst du welche?
0: Nein. Also, nee, ich glaube nicht. Wer soll das schon schön finden? Die Wahrheit ist ja, ich hätte das einfach nur ein bisschen länger hören wollen. Aber können wir ja vielleicht gleich noch. Erstmal sagen wir aber, was wir denn heute so tun.
1: Ja, wir werden heute weiter nochmal, ein letztes Mal, denke ich, außer natürlich, es kommt nächste Woche nochmal Hörerpost, die das nochmal am Rande behandelt. Aber wir werden auf jeden Fall nochmal über Rainer Nitschke reden. Nochmal mit einigen Ausschnitten. Wir werden ein Interview nochmal mit ihm hören. Wir werden eine Abschiedssendung von SWR 4 hören. Wir werden seine letzten Worte hören. Wir werden die letzten Worte vor der Sommerpause von Lolly Secret Diamonds hören. Danach geht es natürlich weiter, aber heute zum letzten Mal Delta Radio. Auch mit einer sehr langen Folge mal wieder. Und das ist also dann geplant. Dann wollen wir uns ein bisschen grundsätzlich unterhalten. Und wir haben natürlich Hörerpost dabei.
0: Ja, und du hast es gerade schon angesprochen, Sommerpause ist ein Stichwort, über das wir auch nochmal ausführlicher sprechen wollen. Aber erstmal...
1: Unbedingt.
0: Hören wir noch ein paar Takte Pink Punker vom Bundesverwaltungsorchester.
1: Mhm. Und danach können wir doch gleich Christian Sprenberg hören.
0: Das machen wir. Schalten wir sofort vom Pink Punker um nach Berlin. So ist das.
1: Ja, diesmal auch wirklich.
0: Ja, bleibt bei uns und genießt, was wir so anstellen.

0: Hallo, guten Abend. Hier meldet sich aus dem Plattenbau in Berlin wieder Christian Spremberg zu Wort. Etwas besser bei Stimme und hoffentlich nicht so durch die Nase wie beim letzten Mal. Mein Gott, dass man das alles gehört hat. Hilfe. Da war ich wirklich erkältet. Ich bin es jetzt noch nicht so ganz los. Ich habe den Huster jetzt gerade rausgeschnitten, beziehungsweise abgestoppt. Sonst wären euch hier dann wirklich die Ohren abgefallen, hier bei ohrfunk.de. Ich habe auch diesmal gar nicht so viel zu sagen, außer dass es eine schöne Sendung war mit viel Nietzsche-Wo. Das hat mir Spaß gemacht, schon allein deswegen, um auch mal zu hören, wo der überall war. Radio Bremen, das hat mich gewundert, dass er nicht bei Bremen 3 war. Bremen 3, das war ja damals der Versuch, leider sehr, sehr kurz, bei Radio Bremen auch eine Schlagerwelle zu etablieren, die dann in der Hauptsache daraus bestand, dass man sich bei WDR 4 zugeschaltet hat. Es gab ganz wenige eigene Sendungen und irgendwann wurde das Ganze dann eingeschläfert. Bremen 4 gibt's immer noch. Oder heißen die jetzt Bremen Next oder ist das schon wieder was anderes? Weiß ich nicht. Egal, auf jeden Fall. Bremen 3 war so ein Ding, das ist gestorben worden. Und ich bedauere das sehr. Also ich habe ja einen Nietzsche auch dann gerade so in den letzten Phasen gehört beim öffentlich-rechtlichen Rundfunk, als es die Schlagerwellen noch gab. Mein Gott, WDR 4, was ist aus euch geworden? Aber schön war es auch mal wieder was von Radio Bremen zu hören. Ich habe ja den auch in den 70er Jahren in meiner ersten Schülerheit habe ich den ja dann auch gehört. Jetzt habe ich schon so viel erzählt. Darmstadt war ich gewesen. Marburg war ich gewesen. Delmenhorst war ich auch gewesen. Ja, mein Vater, der war bei einem bekannten Reiseunternehmen mit dem Namen Y-Reisen oder Y-Tours mit dem schönen Slogan Wir buchen, Sie fluchen. Die hatten also auch das Y auf ihrem Nummernschild, das Ende von Germany. Ich glaube, jetzt wissen einige auch schon, wovon ich spreche. Also bei der Bundeswehr war der und alle paar Jahre woanders hin. Naja, da ist es klar. Und in Delmenhorst waren wir 5 Jahre ungefähr zugange. Und da hat man natürlich außer dem NDR auch Radio Bremen gehört und natürlich gerne auch die Hansawelle und Karl-Heinz Kallenberg. Yo, das war auch so eine Geschichte. Den habe ich auch mal gerne gehört. Samstags Bremen 1 am Wochenende. War eine tolle Sendung, konnte man sich auch beteiligen. Ich habe es leider nie geschafft, da durchzukommen. Das ist mir erst sehr viel später gelungen, als Radio Bremen bzw. die Hansawelle dann auch auf Kurzwelle zeitweise zu hören war. Und als ich dann in den 80ern schon in Marburg war, da gab es irgendwann mal so eine Erinnerungssendung zu Radio Bremen. Und da habe ich es dann tatsächlich geschafft, in die Sendung zu kommen. Die Aufnahme gibt es auch noch irgendwo mit schönen 5 Kilohertz Pfeifen von der Kurzwelle. Nein, war klasse und jetzt möchte ich noch eine Korrektur anbringen. Da haben wir uns unrichtig missverstanden. Der Rainer Nietzsche hat, glaube ich, nicht bei der Hörbücherei in Stuttgart gesprochen, obwohl er es eigentlich gekonnt hätte. Also den so als Sprecher von irgendwelchen Wildwest-Geschichten oder so hätte ich mir sehr gut vorstellen können. Aber Walter Zschorn war ja auch nicht schlecht. Günther Freund, ja. Von dem gibt's auch, glaube ich, noch einige Titel, auch heute noch in Medibus zu finden. Das ist ja dann irgendwann beim BR, bei der Bayerischen Blindenhörbücherei gelandet, das Zeug, was er gesprochen hat. Ist ja leider sehr, sehr vieles auch entfernt, entsorgt worden, mangels, was weiß ich, Tonqualität oder aus anderen Gründen, die mir nicht verständlich sind. Aber das gehört in die Radiothek nicht rein, würde ich sagen. Daher beende ich das jetzt ganz kurz und knapp und sage, auf baldiges Wiederhören und tschüss, bis zum nächsten Mal. Das war aus dem Plattenbau in Berlin, Christian Spremberg. Tschüss.
1: Ich bin aber heute schlimm. Ich hätte jetzt beinahe schon wieder den Anschluss verpasst. Christian, danke schön.
2: Sowas. Ich hätte jetzt aber auch was gesagt, nachdem er jetzt anfing, auf Wiederhören zu sagen oder sowas.
1: Ja.
2: Ja, weil wir sind jetzt ins Erzählen gekommen währenddessen, weil uns Christians Beitrag natürlich auch wieder an vieles erinnert hat. Also
1: oh ja.
2: Erstmal Radio Bremen. Wollte ich gern angesprochen haben. Bremen 3, das war ja generell so eine interessante Geschichte. Bremen 3, damals gestartet ja, wie die meisten dritten Programme, genauso wie HR3 zum Beispiel auch oder SDR3, vor allen Dingen für die Gastarbeitersendungen erstmal und Sonderübertragungen und sowas. Dann später ausgebaut in der Tat zu einem melodiösen Unterhaltungsprogramm. In Bremen war es ja sozusagen dann im Grunde genau andersrum, wie es zum Beispiel im SWF war. Da war das erste Programm ja das Unterhaltungsprogramm mit eher so schlagermäßiger Musik und sowas und das dritte Programm die Popwelle und die Hansawelle Bremen hat ja doch relativ stark auf Popmusik im Vergleich gesetzt, anders als viele anderen ersten Programme und dafür das dritte Programm hat man dann eben ausgebaut zur Schlagerwelle. Dann wiederum später ist Bremen 3 ja zeitweise eine Klassikwelle geworden, spannenderweise. Also das heißt, okay, das kleine Radio Bremen hat sich einen Luxus geleistet, den sonst nur der große BR und der große WDR heutzutage haben, dass sie zwei Kulturprogramme besitzen. Das eine eben für, nicht WDR, MDR meine ich. Die haben das auch noch mit MDR Klassik. Also ein Programm für alles, was an Kultur außerhalb Klassik stattfindet und ein Programm nur für Klassik. Das finde ich ganz interessant. Finde ich eigentlich ein tolles Konzept, weil ich sag mal so, Kultur muss nicht gleich Klassik sein. Das ist ein gern genommenes Missverständnis, gerade so bei Radioprogrammen, das zum Beispiel insbesondere beim Norddeutschen Rundfunk immer wieder durchkommt, wo man ja Klassikradio Paroli bieten will und deswegen NDR-Kultur über weite Strecken des Tages zu einer Art öffentlich-rechtlichen Klassikradio ausgebaut hat. Aber das ist eine andere Geschichte. In jedem Fall, das war dann auch eine Zeit und dann hat man es später wieder umformatiert eben in eine Schlagerwelle. Und das finde ich also einen ganz interessanten Werdegang dieses Programms. Dann hieß es irgendwann Radio Bremen Melodie und ist dann 2001 fusioniert worden mit der Hansawelle Bremen eben zusammen zu Bremen 1. Ja, genau. Das war also dazu zu sagen. Wir haben ja in dem einen WDR4-Mitschnitt gehört, das also zum Musikpavillon, und da deckt sich das ja mit dem, was Christian gesagt hat, angeschlossen war Radio Bremen 3 Melodie. Also das heißt, auf diese Art und Weise ist Rainer Nitschke dann doch bei Radio Bremen 3 gelaufen, witzigerweise, und natürlich im ARD Nachtexpress, wenn der mal wieder aus Stuttgart kam, klar.
1: Ja, klar.
2: Ja, und ansonsten ist noch zu sagen, du hast gerade, Christian, mit der Nummerierung der Radio Bremen Programme so ein bisschen Probleme gehabt. Das ist in der Tat auch eine komplizierte Kiste. Also ich habe Radio Bremen kennengelernt in einer Zeit, da gab es ausschließlich Bremen 1 und Bremen 4. Und das hat mich natürlich sehr irritiert. Dann gab es eben noch das Nordwestradio, aber das hatte ja keine Nummer. Dann fand ich später heraus, dass das Nordwestradio 2002 aus Bremen 2 hervorgegangen war. Und Bremen 2 gibt es tatsächlich heute auch wieder. Seit 2017 heißt das Programm wieder so. Es hat aber inhaltlich wenig mit dem alten Radio Bremen 2 zu tun und auch nicht wirklich viel mit dem Nordwestradio. Also man hat bei diesen Programmreformen doch immer versucht, das Programm sehr, sehr stark umzugestalten. Heute ist Bremen 2 so vielleicht ein bisschen vergleichbar mit Radio 1 vom RBB, also ein anspruchsvolles Popradio im Grunde. Aber natürlich eben auch mit Sachen, die sonst eben bei den Kulturwellen der anderen Sender laufen, also Features zum Beispiel und Hörspiele und sowas. Also es ist eine ganz interessante Mischung, die dort zustande kommt. Vielleicht auch ein bisschen vergleichbar mit MDR-Kultur. Ich glaube, das kommt relativ gut hin. Und Bremen Next wiederum, ja, das ist nun wieder was Eigenes. Bremen Next wiederum ist mittlerweile nämlich auf den alten Frequenzen von Radio Bremen 3. Da schließt sich dann der Kreis. Und Bremen Next ist die Jugendwelle von Radio Bremen. Radio Bremen 4 ist die Popwelle, also so ein bisschen wie zum Beispiel, was weiß ich, SWR 3 und das Ding. Das heißt, sie sind beide jüngere Programme, aber nochmal mit anderer Zielgruppe. Und Bremen Next ist tatsächlich eines der ganz wenigen ARD-Jugendradios, das es tatsächlich vermag, eine wirklich ziemlich jugendliche Zielgruppe anzusprechen, weil sie Musik spielen, die auf anderen Programmen nicht vorkommt. Die sind sehr, sehr stark Hip-Hop- und Rap-lastig und sowas. Also spielen relativ stark das wieder, was tatsächlich in den Charts vertreten ist und weniger, was halt so in den Radiocharts da ist normalerweise. Mhm. Sie sind größtenteils moderiert von Leuten, die selbst der Zielgruppe entstammen und auch immer nur relativ kurze Zeit dort beim Sender sind. Das heißt, sie kriegen es tatsächlich hin, in ihrem Altersdurchschnitt eine 2 vorne dran stehen zu haben, was Sender wie UFM oder 1Live schon lange nicht mehr hinkriegen. Mhm. Also das ist ganz interessant und man muss nicht unbedingt mögen, was dabei rauskommt, aber ich finde, man sollte ihnen durchaus Respekt dafür zollen. Und ich habe die zum Beispiel neulich auch lobend erwähnt, als ich in Rumänien war und wir dort bei dem Jugendradio Radio Trinet eben auch über Jugendradio in Rumänien und in Deutschland diskutiert haben.
1: Das geht mir genauso, das sage ich auch immer bei diesen Jugendradios, wenn sie gut gemacht sind. Man muss halt nicht 5 verschiedene Radios machen, die im Grunde dasselbe machen. Wenn die wirklich ein Radio machen mit dem Anspruch, wirklich auch die Sachen zu spielen, die kein anderes der Radios von der Station spielt, ist es vollkommen in Ordnung. Wir wollen ja auch, was weiß ich, wir sind ja, möchten ja auch genauso Respekt davor, oder sage ich jetzt mal, das hat Christian ja eben auch angesprochen, WDR4, was ist aus dir geworden, dass nicht alle Schlagerradios eingestampft werden auf die Art und Weise, wie es gemacht wird, so brutal und den Hörer betrügend, wie es teilweise passiert. Und auch
2: leben
1: beim WDR passiert
2: ist. Die Devise.
1: Bitte was?
2: Leben und leben lassen ist die Devise, sag ich mal.
1: Das finde ich auch. Und das ist doch, das wäre der Anspruch, den ich hätte. Auch in der Vielfalt einfach allen was anzubieten. Und man kann nicht immer alles mögen und nicht jeder wird alles hören. Man muss aber auch nicht immer gleich Angst.
2: Muss man doch auch gar nicht. Dafür gibt es doch verschiedene Wellen.
1: Genau. Und dafür, man muss aber auch eben als Programmveranstalter nicht immer gleich Angst haben, irgendwas anzubieten, was vermeintlich keiner hört. Ich hatte gestern ein Gespräch mit jemandem, die mir was darüber erzählt hat, dass es im saarländischen Rundfunk eine neue Führung gab, die dann der Meinung war, SR3 sei doch eine Seniorenwelle und diese Generation würde ja sowieso bald aussterben, wo ich dann dachte, hallo?
2: Ach so.
1: Bitte? Ich meine, diese Welle ist
2: vor allen Dingen
1: recht modern ja geworden sogar, so muss man an einigen Stellen sagen. Ja, die Musik, wenn du dir die Musikmischung mal anguckst, die ist nicht altbacken. Das ist völliger Quatsch.
2: Nein.
1: Und die Leute, die sie hören, sind auch teilweise eher erst 50 plus. Was will sie erwarten, dass die morgen alle tot umfallen oder was?
2: Vor allen Dingen, ich sag ja immer, Rentner sind ja die einzige Spezies, die sich ohne Fortpflanzung vermehrt. Also von daher.
1: Das ist das eine und das andere ist, da hast du immer wieder das, was dabei rauskommt, wenn irgendwelche Leute, die mit Radio vorher gar nichts zu tun hatten, plötzlich auf solche Plätze gesetzt werden. Da kommt nur Scheiße bei raus.
2: Das ist immer wieder an Quell steht der Freude.
1: Das kannst du auch mal so sagen.
2: Was ich gerne noch sagen wollte, das hatten wir letztes Mal vergessen bezüglich Radio Bremen. In der Sendung, die wir gehört haben mit Nitschke und Kahlenberg, gab es ja unter anderem die Erwähnung des Kollegen Peter Mertsch aus der Technik, der aber auch mal eine Sonntagsausgabe gefahren habe. Und jetzt ist das Schöne dabei, das war ja ein Mitschnitt aus dem Jahr 1984 und damals war ja noch nicht absehbar, was 1986 passierte. Da startete nämlich Radio Bremen 4. Und wer durfte von Anfang an als Moderator dabei sein? Eben besagter Peter Mertsch, der also in Radio Bremen eine Art Allrounder gewesen ist. Der hat also die Technik gemacht, der hat Moderation gemacht, der hat meines Wissens auch Journalismus gemacht. Und es gibt ein sehr, sehr schönes, langes Zeitzeugengespräch mit ihm von DigiAndi. Das geht 1,5 Stunden. Also wenn das gewünscht ist, könnten wir das zum Beispiel durchaus so als Ausklang der Sendeperiode Radiothek vor der Sommerpause spielen. Das könnte man uns ja vielleicht mal rückmelden, ob da Interesse besteht.
1: Also ich finde es bestimmt interessant. Ich glaube auch, der Name sagte mir ein bisschen was beim Hören. Und ich glaube inzwischen, dass ich den schon mal in der Popnacht gehört habe. Ich weiß aber nicht, ob es stimmt. Aber Bremen 4 hat ja auch Popnacht gemacht. Und das kann ja war ja nicht immer nur Anzeigler oder Markus Rudolf oder so. Es waren ja auch andere. Also von daher könnte das sein. Aber ich weiß es nicht, aber die Idee ist gut. Ich finde es gut.
2: Ja. Markus Rudolf finde ich ja übrigens total interessant, war ja auch eine Zeit lang beim Hessischen Rundfunk.
1: Ja.
2: Ich finde sehr, sehr interessant, dass es da quasi wieder diese alte Bremen-Hessen-Verbindung gab, die ich von Hans Werres und Werner Reinke kannte und die es dann also über Jahrzehnte ja

0: Ja, viel, was ist aus dir geworden? Ich kann mich da nur wiederholen. Ich habe das ja hier schon mal gesagt. Ich finde die Art und Weise, wie es gemacht worden ist. Ich finde nicht unbedingt, dass sich da nichts hätte verändern müssen. Tatsächlich nicht. Also ich fand das schon gut, als es plötzlich ein bisschen lockerer von der Musik her wurde und man zwischendurch auch mal das ein oder andere Streichorchester weniger hören musste. Aber ich fand halt diese Lügerei, ja, zuerst zu behaupten, wir machen einen 1:1 Mix Deutsch International, und das dann gleich nach ein paar Wochen schon wieder umzuwerfen, das fand ich zum Beispiel schon einen großen Skandal. Und ich finde auch, man könnte so viel draus machen. Also, ja.
1: Also ich sag mal so, wie man hörerfreundlich eine Schlagerwelle modernisiert, zeigt man südöstlich von Köln.
0: Wo bist du?
1: Beziehungsweise östlich vor allen Dingen, wenn ich jetzt nach Kassel deute. Ich hatte jetzt gerade kurz Frankfurt im Kopf und es ist aber natürlich Kassel gemeint.
0: Genau, okay. Ja, das stimmt. Das finde ich tatsächlich, finde ich auch. Die hatten es eine Zeit lang auch mal einen Weg, wo ich dachte, oh, jetzt geht es mir zu sehr die wollen in Richtung WDR4. Aber sie sind davon wieder abgekommen und verstärken sogar ihre Bereitschaft, weiter Schlager zu spielen. Oder haben sie verstärkt, damit dass sie plötzlich auch noch die Schlagernacht übernommen haben. Und man darf sehr gespannt sein, auch das habe ich gestern noch mit Barbara Müller besprochen, zum Beispiel. Und wir fragten uns dann wirklich, was dann daraus wird ab dem nächsten Jahr und wie sich dann die mögliche Schlagerwelle, die ja im Internet kommen soll, eine ARD-gemeinschaftliche Schlagerwelle oder wie auch immer, dann gestaltet und wer da drin bleiben darf und moderiert und voice getrackt oder nicht oder wie auch immer. Das wird sehr spannend.
1: Mhm. Ja, auf jeden Fall. Haben wir auch genug in der Zukunft noch zu berichten.
0: Ja, wer leider nicht mehr mitmoderieren kann, ist Rainer Nitschke.
1: Stimmt.
0: Mal wieder auf den zurückzukommen, weil da haben wir ja noch
1: aber
0: mehr.
1: Aber ob er das noch unter den Umständen wollen würde? Gute Frage.
0: Das weiß ich. Nein, bestimmt nicht Voice getrackt. Nee, nicht Nitschke. Nee.
1: Ja, genau. Zu Rainer Nitschke, wir hatten es in der vergangenen Sendung angekündigt, haben wir eine Hörerzuschrift bzw. einen Hörerbeitrag bekommen von Hendrik Lonnemann, der uns also zum ersten Mal einen Beitrag geschickt hat und nun können wir ihn tatsächlich auch senden und da freuen wir uns sehr darauf.
0: Absolut, ich drücke den Knopf.
2: Lieber Markus, lieber Till, ganz herzlichen Dank für eure tollen Radiothek-Sendungen. Ich höre sie wirklich sehr, sehr gerne. Hier meldet sich Hendrik Lonnemann aus Marburg. Ich möchte ganz bewusst mich mal an euch direkt wenden mit einer Nachricht zu eurer letzten Radiothek vom vergangenen Donnerstag, den 14. Mai, in der es vor allem um den Tod von Rainer Nitschke ging, der mich tatsächlich sehr überrascht hat, weil ich ehrlicherweise erst in der Sendung bei euch davon erfahren habe, dass er am 10. Mai 2026 schon verstorben ist. Ich habe Rainer Nitschke über viele, viele Jahre hinweg gehört und zwar ganz regelmäßig auf meinen Fahrten von der Schule in Marburg hin in mein Elternhaus im Auto. Dort hat er ja einmal die Woche eine Sendung gehabt beim WDR, gut aufgelegt war das zu der Zeit zwischen 12 und 15 Uhr am Nachmittag und wusste mich dort immer so gut zu unterhalten, weil er durch seine Art und Weise zu sprechen und durch seine Art und Weise die Hörerinnen und Hörer mitzunehmen, einfach wirklich extrem gut und sehr angenehm rübergekommen ist. Und das war tatsächlich auch in der persönlichen Begegnung so, denn zumindest durfte ich ihn, wenn auch nicht persönlich sprechen, so doch live erleben, denn ihr, ich glaube, im Ansatz auch schon mal angesprochen hattet, war, dass Rainer Nitschke für den WDR, auch wenn er die Stimme des Südens gewesen ist, sehr aktiv gewesen ist im Kölner Raum und Umgebung, was Veranstaltungen angeht. Und so hat er für WDR 4 über viele Jahre hinweg eine Veranstaltung gemacht, einmal im Jahr auf Norderney. Ich weiß gerade gar nicht mehr, wie diese Veranstaltung genau hieß. Auf jeden Fall sind dort sehr viele Künstlerinnen und Künstler Open Air aufgetreten und er hat es für WDR 4 moderiert und es wurde dann entweder komplett oder zumindest über weite Teile hinweg bei WDR 4 moderiert. Ich kann nur sagen, dass ich diese Tage einmal auf Norderney in Präsenz, als ich dort vor Ort sein konnte, sehr gut in Erinnerung habe, aber natürlich auch als Radiohörer, wenn ich dann aus der Ferne zuhören konnte, wie Rainer Nitschke auch diese Live-Events moderiert hat. Und wenn mich nicht alles täuscht, war es damals sogar so, dass von Köln aus ein Sonderzug mit den Hörerinnen und Hörern von WDR 4 auf die Insel fuhr, wenn ich mich da jetzt richtig erinnere.

0: Ja, und ansonsten bleibt von ihm natürlich, was den WDR-Kontext angeht, und nur den habe ich ehrlicherweise, weil ich ihn zwar auch kenne als Moderator des Nachtexpress im SWR, also vom SWR für ja die gesamte ARD dann eben, was er auch jahrelang gemacht hat. Aber jenseits dessen kenne ich ihn eigentlich gar nicht so gut als Moderator des SWR, was aber natürlich beim WDR noch bleibt. Sind tatsächlich die Super-Wunsch-Hitparaden mit Ulla Norden und Rainer Nitschke, nein, das war er selbst, und Hermann Hillebrand, wo die drei über einige Jahre hinweg, ich glaube, es war zwischen 1999 und 2006, auch wirklich tolle Sendungen gemacht haben, die mir sehr im Gedächtnis bleiben. Und das muss ich sagen, ich habe auch die letzten Jahre bei Schwarzwaldradio immer mal wieder reingehört, als ich gehört habe, dass er, nachdem er den WDR verließ, dort Unterschlupf gefunden hat und dort im Radio, ja, dann die letzten Jahre verbracht hat und wirklich mehr oder weniger bis zum letzten Tag moderiert hat. Also Rainer Nitschke ist eine Stimme, ist eine Art und Weise, mit Menschen umzugehen, auch die Radiolandschaft zu sehen und zu bewerten. Das ging ja auch aus dem Gespräch hervor, was ihr in der vergangenen Woche gesendet habt. War einfach jemand, der das alles, für das alles einen ganz tollen Blick hatte und der, ja, uns allen, jedenfalls denjenigen, die ihn regelmäßig gehört haben, in allerbester Erinnerung bleiben wird. Und ich bin sehr gespannt und freue mich schon drauf, was ihr im Zweifel noch an Ausschnitten parat haben werdet. Danke für die tollen Radiothek-Sendungen, die mir an Donnerstagabenden und manchmal auch in der Wiederholung am Freitagmorgen große Freude bereiten. Bitte macht weiter so. Herzliche Grüße von Hendrik.
1: Ja, Hendrik, das lohnt sich für dich, ne? Da kannst du hinten dran direkt den Soundkasten Schlager hören. Ich weiß das. Super. Vielen Dank. Mensch, ist das toll, was ihr so für Beiträge schickt, weil jetzt gerade ist es mir passiert, dass du mich in ein absolutes Erinnerungsmoment gestürzt hast, als du das mit der
2: Nadelei
1: angesprochen
2: hast. Ja, hat sich sehr gefreut gerade. Ja, das ist immer schön zu hören.
1: Das ist wirklich klasse, das ist richtig. Du hast recht. Ich glaube, dass das Schlagerexpress hieß, aber ich weiß es auch nicht ganz genau. Aber es stimmt, das wurde live übertragen auch ich weiß noch genau, dass ich mich einmal sehr über Günther Gabriel geärgert habe, über einige Statements von ihm.
2: Okay, was denn so?
1: Ja, das ging so in Richtung, also ich sag's jetzt mal ein bisschen böser, als er es gesagt hat, aber ja. Es gibt ja so viele Assis und die sollen mal arbeiten gehen und so Sachen hat er da irgendwie von sich, also okay. Jetzt nicht ganz so deutlich, aber vielleicht weiß Henrik auch noch, was ich meine, wenn er darüber nachdenkt. Könnte ja sein, dass er auch so einen Erinnerungsmoment nochmal kriegt. Auf jeden Fall war der einmal auch mit als Gast und dann hat er zwischendurch, zwischen dem Singen halt ein bisschen gesprochen und hat dann an zwei, drei Stellen so einen Senf von sich gegeben, wo man wirklich sagt, er hätte normalerweise eigentlich irgendwann auch, gut, das war halt live, das konnte man nicht mehr wegnehmen.
2: Ja. Dann, ne? Ja. Und das ist ja wiederum auch gut.
1: Ja, natürlich. Aber ja. Das stimmt. Ich glaube auch, dass du recht hast. Ich glaube auch, dass es so war, dass die von Köln nach Norderney sozusagen gefahren worden sind. Mhm. Ja, die Hörerinnen und Hörer. Ja.
2: Witzig finde ich auf jeden Fall. Wir hatten uns in der letzten Sendung noch darüber unterhalten, dass er bei WDR 4 ja aus gutem Grunde nicht gut aufgelegt moderiert hätte.
1: Ja.
2: Weil er das ja schon beim SDR täte. Aber jetzt sagt Hendrik, er habe eben sehr wohl gut aufgelegt moderiert. Spannend.
1: Ja, das finde ich auch spannend, weil das Witzige an der Sache ist, ich hatte das ganz am Anfang auch gedacht, war mir aber nicht mehr sicher und habe dann alles Mögliche gelesen, das stand aber nie gut aufgelegt und deswegen habe ich tatsächlich gedacht, ich habe mich da vielleicht einfach vertan und es war immer der Musikpavillon, aber wahrscheinlich stimmt's wirklich, war sozusagen mein erster Eindruck der richtige und es war wirklich auch gut aufgelegt, hätte ich so auch nicht mehr gewusst, genau, deswegen habe ich es lieber nicht gesagt.
2: Das ist auch wirklich interessant. Es wäre auch vor allen Dingen spannend, in welcher Zeit das dann jeweils gewesen ist, weil anfangs war es ja so, dass er ja wirklich nur alle paar Wochen mal in Köln gewesen ist. Und dann stelle ich mir das schwierig vor, erst den Musikpavillon immer zu moderieren und quasi ja fast direkt im Anschluss gut aufgelegt. Das könnte sein, dass es also in späteren Jahren wäre.
1: Ja.
2: Und es würde auch erklären, warum es zum Beispiel davon bisher keine Mitschnitte aus Safety Tapes gibt. Gut aufgelegt war ja an sich eine Sendung, die er unglaublich gerne mitgeschnitten hat, so in den 80er Jahren, in der Anfangszeit von WR4. Aber wenn Rainer Nitschke da eben vor allen Dingen mit dem Musikpavillon beschäftigt war, würde das ja erklären, warum es von ihm in gut aufgelegt zu der Zeit keine Mitschnitte gibt.
1: Also ich kann dir dazu Folgendes sagen. Es gab irgendwann mal eine Umstellung von den Moderatoren. Da wurde dann so ein bisschen gewechselt. Also der Musikpavillon hatte ja von Anfang an immer ganz viele prominente Moderatoren. Und später hat man das aber ein bisschen verteilt. Also es gab ja dann in der Morgenmelodie auch, was ja am Anfang eher die Haussprecher gemacht haben und die im WDR bekannten, gab es dann auch ein paar Moderatoren und einige gingen in den Musikpavillon. Ich glaube, dass zum Beispiel Bernd Stelter irgendwann von der Morgenmelodie in den Musikpavillon gewechselt ist. Und ich schätze, dass in dieser Zeit es auch so gewesen sein müsste, dass dann Rainer Nitschke einfach auf den Mittag umgezogen ist. Ulla Norden hat ja auch gut aufgelegt gemacht, soweit ich das noch weiß.
2: Kannst du das irgendwie zeitlich halbwegs einordnen?
1: Nee, könnte ich jetzt so nicht. Okay. Ich vermute, ich vermute in den 2000ern.
2: Ah, okay, das würde einiges erklären.
1: Aber ich weiß es nicht ganz genau. Vielleicht weiß aber Hendrik das.
2: Ja.
1: Oder wer sonst
2: möglich jemand. Wäre das natürlich.
1: Ja.
2: Ja. Würde auf jeden Fall passen, so zu seiner Zeit, wo er von Marburg eben ins Emsland gefahren ist und sowas. Das, ja, könnte hinkommen, Anfang der 2000er und sowas. Ja. Was mir ansonsten einfällt, gerade noch zu diesem Thema, Morgenmelodie hast du gerade angesprochen. War die Morgenmelodie auch dann, als sie von Moderatoren übernommen wurde, auch immer noch so im Verhältnis zu anderen Morgensendungen ja doch etwas inhaltsleer?
1: Ja. Also,
2: okay,
1: es gibt im Archiv eine Morgenmelodie zu den Zeiten, das wusste ich schon gar nicht mehr, dass Jörg Ulrich mal noch moderiert hat. Und wenn du dir das anhörst, hörst du, der liest irgendwann zwischendurch mal, ich glaube, das Wetter oder irgendwas vor, aber ansonsten gibt's ganz viel Moderationen, also eigentlich nur Zeitansage und einen kurzen Satz. Ja.
2: Ja, und das kannte ich so von der Morgenmelodie so aus den End-70ern, frühen 80ern, aus Mitschnitten vor allen Dingen.
1: Ja.
2: Und ich dachte, es hätte sich dann irgendwann mal gebessert, von der DDR1 damals halt noch.
1: Es hat sich gebessert, aber ganz langsam. Hallo Kuckuck. Es ist so, dass sich das sogar, ich habe mich da auch gewundert, als ich Jörg Ulrich gehört habe, weil der kann eigentlich ein bisschen mehr erzählen. Aber der hat sich da morgens sehr zurückgehalten. Das wurde aber langsam aufgebrochen. Irgendwann haben ja Leute wie Stefan Verhasselt dann auch und Bernd Brüggemann, die man ja heute noch kennt aus dem WDR4-Programm, die Morgenmelodie moderiert. Und auch andere. Also das hat sich dann so gemischt. Später hat man dann ja das so ein bisschen gemischt. Es gab ja nicht nur prominente Moderatoren, sondern auch ein paar Haussprecher. Wir haben ja auch im Pavillon lange Charlie Wagner gehabt zum Beispiel.
2: Ja.
1: Und,
2: worüber ich nicht schlecht gestaunt habe, ist, dass Hans-Günther Heigen ihn auch mal moderiert hat.
1: Richtig, Hans-Günther Heigen wurde vom...
2: Ich mach's immer falsch.
1: Ja, sorry. Der war eine Zeit lang auch mal dabei, der hat den Musikpavillon moderiert und manchmal auch eine Weile, jedenfalls die WDR-Nächte, wenn sie von Dietmar Kindler musikalisch betreut wurden, aber... Mhm. Das war, glaube ich, nicht ganz so lange, weiß ich aber nicht, wie viele Jahre. Aber jedenfalls den Pavillon, auch auf jeden Fall.
2: Was ich gerade noch bemerkenswert finde, und dann sollten wir mal weitermachen, und zwar, weil du eben gerade sagst, Jörg Ulrich konnte ja mehr, und weißt du, auch das finde ich an diesem großen Archiv so großartig, an Save the Tapes, dass man also zum Beispiel verschiedene Moderatoren auf verschiedenen Sendern in völlig unterschiedlichen Rollen hören kann. Also, oder generell verschiedene Leute, nicht nur Moderatoren. Also denken wir an Jürgen Kolb als Nachrichtensprecher oder als Unterhaltungsmoderator oder als Opernansager. Oder denken wir zum Beispiel eben auch daran, Jörg Ulrich einmal so unscheinbar in der Morgenmelodie oder in Höchstform in der Drehscheibe Frankfurt vom Hessischen Rundfunk. Das ist total interessant, das mal so gegensätzlich zu hören und macht mir immer wieder große Freude. Gerade solche Diskrepanzen aufzudecken durch dieses Archiv. Und wenn das alles, wenn man bedenkt, dass das alles von einem Typen mitgeschnitten wurde, der genau diese Sachen gesammelt hat, das ist genial.
1: Und Jörg Ulrich natürlich auch jemand, der vorher bei Radio Luxemburg war und da moderiert hat.
2: Genau wie Rainer Nitschke.
1: Richtig.
2: Guck mal, wie schön ich Brücken bauen kann. Weil in dem Interview, das jetzt kommt, da hat Rainer Nitschke unter anderem relativ viel über Radio Luxemburg erzählt. Und zwar wurde dieses Interview ausgestrahlt im März 2018, am 26. März. Deswegen komme ich da jetzt drauf. Also bei Radio B2. Ja, bei Radio B2 aus Berlin, was heute Schlagerradio heißt. Und moderiert hat das Interview ein Kollege von Rainer Nitschke aus dem deutschen Musikfernsehen, nämlich Michael Miekhammer.
3: der Mann, mit dem ich ansonsten ja im Fernsehstudio sitze, beziehungsweise im Kaufmuseum Weißensee, der sitzt mir heute hier im Studio gegenüber. Rainer Nitschke, hallo.
4: Grüß dich, Micha. Es ist so unbeobachtet hier. Also man kann tun, was man möchte. Man kann in die Nase bohren. Du kannst gucken, wie du sonst nicht guckst.
3: Okay.
4: Alles das funktioniert ohne Kamera.
3: Wir bohren für Sie heute in der Nase. Aber ein schönes Foto gibt es auf jeden Fall noch. Ich freue mich sehr, dass du gekommen bist zu dieser Sendung. Du bist ja mein Oldie-Spezialist. Du hast ja wirklich Musik inhaliert und ich würde dich gern den Hörerinnen und Hörern von Radio B2 ein bisschen näher vorstellen. Wann fing das an? Wann wurdest du radioaktiv, wenn ich es mal so sagen darf?
4: Das kann ich dir sagen. Vor genau 50 Jahren, man glaubt es nicht, nicht? Wenn du vor 50 Jahren stehst, ist das eine unendlich lange Zeit. Wenn die 50 Jahre vorbei sind, dann denkst du, meine Güte, sind das schon 50 Jahre. Und weil du sagst, Oldie-Spezialist, das ist natürlich wahr. Ich habe aber damals vor 50 Jahren schon Oldie-Sendungen gemacht. Ah. Und da war Freddy Quinn mit Unter fremden Sternen zum Beispiel gerade mal so 10 Jahre alt. Lächerlich, ne? Heute sind es 60, 70 Jahre. Und die Menschen sind mit einem mitgewachsen, mit älter geworden, die Lieder natürlich auch und deswegen habe ich mich in diese Richtung ein bisschen spezialisiert, weil ich glaube zu wissen, was den Leuten so gefällt und was zu ihrem Leben gehört, denn es gibt ja Lieder, die ein ganzes Leben lang sie begleitet haben.
3: Was man bei dir natürlich sofort hört, was ins Ohr springt, du hast eine begnadete Stimme. Der liebe Gott hätte mir so eine Stimme geben sollen. Das wäre was Wunderbares gewesen. War das schon immer so oder hast du das trainiert oder bist du damit geboren worden?
4: Ich glaube, auf die Welt gekommen bin ich wahrscheinlich mit der Stimme.
3: Der erste Schrei.
4: Wäre ich woanders gelandet, nicht beim Radio. Nein. Das ist einfach so gekommen und ich wollte eigentlich ganz gerne schon während der Schulzeit zur Bühne gehen, also Schauspieler werden. Und habe auch immer gerne Texte gesprochen, Texte gelesen, habe geschrieben. Und dann hat sich einfach ergeben, nach dem Abitur, ich brauchte einen Job, weil Geld Mangelware war, dass ich bei Radio Luxemburg einsteigen konnte als 20-Jähriger damals. Und die Ursula Herking, die berühmte Schauspielerin und Kabarettistin, kannte den Chef von Radio Luxemburg gut. Also nicht Camillo Felgen, sondern den Verwaltungschef.
3: Ja.
4: Und hat mich da angeboten. Ich bin nach Luxemburg gereist und er sagte genau das gleiche mit der Stimme. Wie alt sind Sie? 24? Ja, aber die Stimme ist aber okay. Wollen Sie bei uns arbeiten? Das war ein Probemonat. Ja, okay, können wir machen. Dann wurde daraus eben ein ganzes Jahr, hat man mich da behalten. Dann hat man auch gleich die Programmredaktion die übergeben.
3: Das aus dieser berühmten Villa, ja?
4: Aus der Villa Louvigny, genau. Mhm. Da gab es den Turm, ich meine, viele Oldie-Fans kennen das natürlich, da gab es den Turm der Villa Louvigny, da war im dritten Stock das Schallarchiv bei Tessi.
3: Mhm.
4: Da gab es die ganzen Schallplatten, die wir gebraucht haben, um unser Programm zu gestalten. Und die hießen alle F1 bis F20.000, F für Felgen. Denn der Camillo Felgen, hat die ganzen Platten gesammelt und quasi archiviert. Da konnte man sich dann draus bedienen. Und das Schöne war bei Radio Luxemburg, du hattest eigentlich völlig freie Hand. Wir konnten spielen von den Beatles bis Freddie Quinn, eigentlich alles in der Sendung, da gab es keinerlei Beschränkungen. Und was eben auch schön war, du hattest Kontakt zu den anderen Kollegen der anderen Länder. Also abends um 19.30 Uhr haben die Engländer übernommen, da saß ich in Stockwerk tiefer und sagt, jetzt aber gleich Tony Prince mit Station of the Stars, hi Tony. Und der sagt, thank you Rana, für ganz England.
3: Toll, das ja.
4: Ne? Und am Stück daneben waren die Franzosen zugange, ne? Da kam zwar sehr viel aus Paris, aber Morgensendung kam live aus Luxemburg und es war alle Freunde eigentlich und sind auch zusammen abends ausgegangen.
3: Ihr habt ja auch unter Vornamen nur moderiert, ne? Das war ja damals
4: ja, im deutschen Programm schon. Das war Camillo Felgens Idee.
3: Mhm.
4: Zwar per Sie mit dem Hörer, das war ganz wichtig, aber der Vorname einfach, um eine gewisse Vertrautheit auch zu erzeugen. Und das hat das auch schon gebracht irgendwie, ne?
3: Großartig war das. Du bist selber ein Radiostar, aber du bist natürlich auch ein Fan, zum Beispiel von Künstlern wie Ronny.
4: Ja, das muss man glaube ich auch sein und ich hätte nie gedacht, als Junge war ich ein ganz großer Fan von Camillo Felgen zum Beispiel und von Freddie Quinn und Caterina Valente, dass ich jemals das Glück habe, diese großen Künstler kennenzulernen, war dann sehr überrascht, dass das eigentlich ganz normale Menschen sind, die mit dir umgehen, wie mit ihresgleichen auch gleich, das was ja die wahren Künstler auszeichnet. Und natürlich bin ich ein Fan dieser Lieder und ich glaube, das ist auch der Grund, warum in meinen Sendungen eigentlich die Musik bei den Hörern immer gut ankam, weil ich bin einer von den Hörern auch, der auch Spaß an Musik hat und ich habe auch Spaß dran, spezielle Lieder auszusuchen, wo ich genau weiß, ach, sagen die Leute, das habe ich lange nicht mehr gehört, das ist doch toll. Und das ist eine wunderschöne Tätigkeit, Menschen glücklich zu machen. Verstehst du?
3: Das heißt, du hast aus dem Bauch heraus sozusagen aus der Kiste die Musik gezogen, je nach, wenn es draußen anfing zu regnen, hast du ein Regenlied gesucht.
4: Ja, am Tag, als der Regen kam. Ja, so ähnlich, ja. Aber nein, die Programme habe ich schon vorher gemacht, ich war immer bemüht, auch ein paar Titel zu finden, wo die Leute sagen, ach Donnerwetter, das habe ich lange nicht mehr gehört, das suche ich schon so lange, das Stück. Das hatte auch zur Folge, dass ich dann ganz, ganz viel Post bekam. Lieber Herr Nitschke, lieber Rainer, können Sie nicht mal gucken, ob Sie das und das haben? Hm. Und da bin ich dann auf ganz merkwürdige Dinge gestoßen, die ich bislang noch gar nicht kannte. Und ich habe immer bemüht, mich den Menschen auch den Gefallen zu tun. Gerade in der ARD-Nacht zum Beispiel, wo ja die ganzen Nachtarbeiter da Radio gehört haben, gab ja nichts anderes, ne, zu der Zeit. Da hat man dann schon versucht, den Menschen eine Freude zu machen.
3: Also was hat man zu Anfang gespielt, als es noch gar keine Oldies gab? Also das Radio ist ja über 100 Jahre alt.
4: Ja, Oldies gab es eigentlich immer.
3: Die gab es immer, ne? Evergreens.
4: Wenn du die Eltern gefragt hast damals, die waren halt Fans von Hans Albers, von Martha Eggert und vergleichbaren Künstlern, Sarah Leander. Und dann später waren es dann Freddie Quinn und Caterina Valente, Peter Alexander, bis dann die 70er kamen, Costa Cordalis und so weiter. Sind ja auch alles Oldies, darf man nicht vergessen, nicht? Die Zeit vergeht. Und Jürgen Markus beispielsweise, das ist 30, 40 Jahre her, sind also schon mal Oldies.
3: Was für eine Faszination. Das ist ja mit Düften ähnlich, Parfüm zum Beispiel. Man hat plötzlich einen Duft in der Nase von irgendjemanden, den man kennt, irgendwo aus früheren Zeiten, und da hat man sofort eine Situation vor Augen. Ähnlich ist es ja auch mit Liedern.
4: Genau, so ist es. Das heißt, viele Lieder begleiten uns im Leben, dich, mich. Und wir haben ja alle irgendwo so einen heimlichen Hang zu diesen Songs, weil sie etwas in uns wieder wecken, was manchmal verschüttet ist, eine schöne Erinnerung beispielsweise. Aber ich habe nicht nur mit Oldies gearbeitet, sondern ich hatte das Glück, eben auch vielen jungen Künstlern helfen zu können, wenn die Lieder gemacht haben, wo ich wusste, das sind, die sind generationenübergreifend. Da kann man eine ganze Menge machen. Oder, was für mich eigentlich sehr viel Glück bedeutet hat, ich hatte die Chance, dem einen oder anderen Künstler von früher zu einer Art Comeback zu verhelfen. Mhm. Das hat auch Freude gemacht.
3: Ja, okay. Jürgen Markus hast du angesprochen. Den hast du natürlich von Anfang an auch miterlebt, die ganze Karriere, wie es losging bei ihm. Heute geht's ihm leider nicht mehr ganz so gut, aber wir würden ihn jetzt spielen. Was war das damals schon so faszinierend, der Strahl, der plötzlich über Nacht in allen Hitparaden?
4: Naja, ich habe eine Single bekommen von der damaligen Schallplattenfirma, die hieß El Condor Pasa, Was wäre eine Liebe ohne Leid, ja. In Deutsch mit einem Jungen namens Jürgen Markus, schöne Stimme, dachte auch, ja, den spielen wir mal, und habe dann ein Interview mit ihm anberaumt in der ARD-Nacht, was eigentlich streng verboten war, habe es trotzdem getan, und das war das erste Interview seines Lebens, und ich habe ihn dann später kennengelernt, ein ganz entzückender Mensch, der mit einer wunderschönen Stimme begabt war und leider eben, wie du sagtest, heute nicht mehr so drauf ist, aber er hat eine schöne Schlagerzeit hinter sich auf jeden Fall.
3: Rainer Nitschke, das Rundfunk-Urgestein. Du warst bei mehreren Sendern, du hast bei Radio Luxemburg angefangen, du warst natürlich beim WDR 4, warst du eine Größe, du warst beim Südwestfunk, auch zu Zeiten, als es SDR hieß.
4: Das war der Süddeutsche Rundfunk damals in Stuttgart, waren ja zwei Sender in Baden-Württemberg durch die Besatzungszonen. Mhm. Der Südwestfunk und der Süddeutsche Rundfunk. Ich war beim Süddeutschen Rundfunk, aber auch in den Zeiten der Fusion, als die Sender zusammengingen, war ich noch beim SWR, dem Südwestrundfunk. Und was am meisten Spaß gemacht hat, wie ich ganz, ganz weit zurückdenke, war, dass ich auch im französischen Programm von Radio Luxemburg mal ab und zu auftauchen durfte.
3: Ja, du sprichst ja perfekt Französisch,
4: man vergisst das ein oder andere,
3: weißt du. Also die Franzosen denken immer, du wärst ein Belgier, hast du mir erzählt.
4: Ja, das ist das, was mich immer irritiert. Ich verstehe das gar nicht, weiß auch nicht warum. Es gibt zwar ein paar belgische Spezialbegriffe in Französisch, die kenne ich auch nicht. Nur offenbar habe ich vom Dialekt her, vom Anklang her, etwas, was mich als Belgier outet. Für einen Deutschen werde ich eigentlich selten gehalten, für einen Schweizer wurde ich schon gehalten, sogar für einen Russen, aber für einen Deutschen ganz selten.
3: Auch schon für einen Russen.
4: Für einen Russen.
3: Nichtsdestotrotz, wenn man mit dir befreundet ist, sieht man es des Öfteren auch auf deiner Facebook-Seite, ist Paris so eine Liebe von dir? Da hast du kleine Cafés, da fühlst du dich unheimlich wohl. Was ist der Unterschied zwischen dieser frankophilen Lebensweise und dem, wie wir so sind?
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4: Das ist gar nicht so einfach zu beschreiben. Ich glaube, es liegt einfach bei mir im Blut, weil mein Vater Franzose war, Südfranzose genau gesagt, und ich eine ganze Zeit in Paris gelebt habe. Und das ist eine völlig andere Art zu leben. Die Sprache ist anders. Man nimmt andere Dinge ernst und nicht so ernst wie in Deutschland. Vieles ist nicht so ordentlich und geordnet wie bei uns in Deutschland, aber trotzdem, die Menschen sind in Paris unendlich freundlich und liebenswert. Und das Flair dieser Stadt, das ist irgendwo einmalig. Und das ist nicht nur der Eiffelturm, sondern es sind auch, wie gesagt, die vielen kleinen Theater, die es gibt. Dann, wie gesagt, die vielen Restaurants, Cafés. Und das Essen ist eine ganz wichtige Sache für die Franzosen. Hm. Da versteht man eine ganze Menge davon. Also ich liebe Paris, würde da gerne leben, weil es eine gewisse Gelassenheit hat, diese Stadt. Nicht? Eine Gelassenheit, kulturell bedeutsam. Und was gibt es Schöneres, als an der Seine zu sitzen und den Schiffchen nachzugucken? Ne?
3: Wie ist das, wenn man so kosmopolit ist wie du, wenn man ständig unterwegs ist? Also auf Züge hast du im Moment einen Rochus.
4: Naja, Zugfahren ist nicht jedermanns Sache. Also bei dem wird es wahrscheinlich nie sein. Aber man kommt schon rum im Leben. Und was Berlin angeht, natürlich, meine Mutter war Berlinerin. Ne? Das darf man nicht vergessen. Also ich habe ja auch meine Wurzeln in Berlin und in Paris, in diesen beiden Städten. Und ich liebe Berlin. Ich liebe auch die mitunter Hektik dieser Stadt und komme ganz gerne hierher. Ich mache das gerne auch mit dem Zug, auch wenn es manchmal ein bisschen schwierig wird, aber es ist bequemer als zu fliegen oder mit dem Auto zu fahren, ist ja völlig unnötig. Ne? Das ist dann schon ganz gut mit dem Zug.
3: Okay, es gibt viele Pointen. Du musst unbedingt noch ein Buch schreiben, das habe ich dir schon gesagt. Am besten mit deiner Stimme ein Hörbuch, das wäre doch die beste Idee, da brauchst du es nicht aufschreiben. Eine dieser Pointen, die ich sehr liebe, die will ich jetzt mal rauskitzeln, weil ich Roy Black aufgelegt habe und da gibt es wirklich eine Geschichte, die musst du jetzt erzählen.
4: Ja, das ist eine Geschichte, die mir im Nachhinein immer noch leicht peinlich ist, da kannte der Roy überhaupt nichts. Jetzt muss man sich vorstellen, Roy Black ist ja, zu jener Zeit war das in den 70er Jahren, der Superstar da in Deutschland gewesen, also der konnte nirgends hingehen und das gaffende Menschen da, oh, ist Roy Black, guck, der Roy, hi Roy und so weiter. So, wir waren verabredet in Stuttgart zu einem Radiointerview und davor hatten wir noch was Zeit und komm, lass uns essen gehen, in ein ganz berühmtes Restaurant in Stuttgart sind wir essen gegangen, das Lokal war voll, ich hatte einen Tisch bestellt für zwei Personen, war schön, war auch reserviert und natürlich totenstill, als der Roy Black die Szene betritt, ne? Die Menschen haben alle, hey, Roy Black, das ist doch Roy Black. Ne? Am Nebentisch saß ein älteres Ehepaar und wir haben uns dann auch hingesetzt, wussten nicht, was nehmen. Dann sagte Roy zu mir, du, das, was die da haben nebenan, das sieht unheimlich lecker aus. Was mag das sein? Das weiß ich nicht. Du meinst, ich kann ja mal probieren? Sag ich, nein, auf gar keinen Fall. Das gehört sie doch nicht. Ach du, ich mach das einfach mal. Alle waren da, die Roy Black kannten. Ja. Alle. Nur das Problem war, der ging an den Nebentisch zu diesen Leuten, nahm eine Gabel, vielen Dank, darf ich mal probieren, oh, ist unheimlich lecker, kam zurück an den Tisch, sagt, das nehmen wir, wusste dann, was es ist, keine Ahnung. Auf jeden Fall, diese Leute, die waren total überrascht, die haben uns angeschaut wie Marsmenschen, wie Außerirdische. Ja. Was geschieht hier? Das Problem war, ausgerechnet diese beiden Menschen, die kannten ihn nicht, weil das kanadische Touristen waren, ja, das erste Mal in Deutschland. Die haben wahrscheinlich angenommen, ach so, ja, so läuft das hier künftig. Ja. Das war also das Problem mit Roy Black. Das hat sich dann auch geklärt irgendwann. Die Leute waren dann irgendwann zufrieden. Und dann hatten wir kein Geld mehr bei uns, kein Kleingeld für die Straßenbahn, jetzt sind wir schwarz. Wir fahren Roy Black fährt schwarz in die Straßenbahn.
3: Was für ein Wortspiel.
4: Ja, das Wortspiel hat die Bild-Zeitung dann erfunden.
3: Ah, okay.
4: Die haben das natürlich gedruckt, aber meine einmal schwarz fahren, so schlimm war das nicht.
3: Und Rainer Nitschke kennt wirklich alle. Ich glaube, im Interview hast du sie wirklich alle gehabt. Gab es mal irgendjemanden, mit dem du nicht klarkamst im Interview?
4: Naja, sagen wir mal so, es gab mitunter misstrauische Menschen, die auf mich zugekommen sind, vor allem wenn es ältere Stars waren und da kommt ein junger Typ daher, der so Mitte 20 ist, die denken natürlich dann auch, oh, der kennt mich überhaupt nicht mehr, ja. Bis sich das dann im Gespräch zeigt, dass der Nitschke schon was versteht, auch von den alten Songs der 50er Jahre. Im Prinzip bin ich mit allen wunderbar klargekommen. Manchmal war es ein bisschen distanziert am Anfang, dann wurde man sogar befreundet und ich kann mich an Gerhard Wendland erinnern, das war ein bisschen kompliziert. Er war ein Mann, der sehr zurückhaltend war und der mit Hansi mit den Morgen 62 seinen großen Hit hatte und wenn du den Mitte der 70er Jahre zum Interview hattest, dann hat er schon eben schon gedacht, naja, ob die mich jetzt alle noch so ohne weiteres in Erinnerung haben, aber das war dann auch, war unheimlich schön mit ihm zu arbeiten. Ich kann mich an eine öffentliche Sendung erinnern, die wir gemacht haben mit Peter Kraus und Dirk Herold, das war eine ganz merkwürdige Mischung und Gerhard Wendland und der Gerhard musste anfangen, Gerhard Wendland hat einen hellen Anzug an, eine riesige farbige Krawatte, ja, sagt er, man muss sich da unbedingt anfangen. Er sagt, ja, das wäre nicht schlecht, das Jambalaya und so. Okay, der ging raus, wurde umjubelt und wurde auf der Bühne ein strahlender Mann.
3: Toll, super. Da gab es natürlich auch jederzeit wirklich Stars, die gerne mal, ich sage das erstmal vorsichtig, auch vor dem Auftritt, so einen kleinen Lockermacher getrunken haben. Oder zwei oder drei oder vier oder fünf.
4: Ja, das gab es schon, aber das gab es nicht häufig. Also es gab einen Mann, den ich gut erinnern kann, den ich geliebt habe ohne Ende.
3: Na?
4: Er hat immer gern gelacht.
3: Fred. Das war mir klar.
4: Natürlich, Fred
3: Bertelmann. Von dem munkelte man, dass er einen eigenen Koffer dafür hatte, stimmt
4: das? Naja, also ab und zu hat er schon seinen Whisky in der Tasche auch gehabt, das ist wohl wahr. Und er war auch immer gerne dabei, wenn ich mit ihm abends weggegangen bin, irgendwo mal was essen oder was trinken, hat der Bub seinen Whisky schon bekommen. Und der Bub hat noch keinen Whisky getrunken. Whisky war sein Leib- und Magengetränk, aber er ist nie betrunken auf die Bühne gegangen, das muss ich jetzt wirklich sagen. Das ist nicht, der war ein Top-Profi.
3: Und bis zum Schluss eine tolle Stimme, ich habe ihn noch live erlebt.
4: Wahnsinn. Und dann der My Way, wenn er das gesungen hat, ja. Und der lachende Vagabunden, ohne den kann man eigentlich nie weg, war ein toller Typ. Aber wie gesagt, Whisky war schon so ein bisschen sein Leib- und Magengetränk. Also was wir an Wasser trinken, hat der Fred, hat sich ja einem Andy zufolge, hat er mir selbst mal erzählt, hat er sich die Zähne im Winter mit Whisky geputzt, dass die Erkältung fern bleibt. Ob das nur zutrifft, weiß ich jetzt auch nicht genau. Du, wir probieren das einfach mal.
3: Nein, ich nicht, da kann ich nicht mehr moderieren.
4: Hat der Bub seinen Whisky schon bekommen.
3: Ja, genau. Wenn du so zurückdenkst, du hast mit der Katharina Valente viel Spaß gehabt, hast sie kennengelernt. Peter Alexander hast du interviewen dürfen und. An wen erinnerst du dich ganz besonders gerne? Wo geht dir das Herz auf und wo sagst du, das war ein Glücksmoment meiner 50-jährigen Karriere?
4: Das kann eigentlich nur ein Weltstar sein, den man nicht ständig trifft. Ich meine, die ganzen von dir erwähnten Künstler, die habe ich ab und zu getroffen. Wir waren auch privat gut befreundet, Freddie Quinn, Katharina Valente sowieso. Wir waren ziemlich eng. Und die ganzen anderen natürlich auch. Aber wenn du einen Weltstar triffst, den du ein Leben lang, bewundert hast, und der steht vor dir, da ist das schon was Besonderes. Und das kann nur einer sein, nämlich Harry Belafonte.
3: Den hast du kennengelernt.
4: Ja, und zwar war das so, der hat eine Tournee gemacht, eine Comeback-Tournee in den 70er Jahren und es durften keine Interviews gemacht werden. Und der damalige Produzent dieser Show in Deutschland, der Fritz Rau, den kannte ich gut. Er sagte, er macht keine Interviews, der Belafonte was. Nee, das will die Firma nicht, das ist nicht gestattet und er will das auch nicht und so. Aber kurzum, der Herr Fritz Rau hat ihn dann gefragt, ob er eine Ausnahme macht, Mr. Belafonte, und er hat die Ausnahme gemacht. Und ich bin dann mit meinem Tonbandgerät ins Hotel zu Mr. Belafonte, geklopft an die Zimmertür, Tür geht auf und sagt er zu mir, Hi, I'm Harry. Da war ich schon mal geplättet, ja. Und dann habe ich mit Belafonte ein ganz, ganz schönes, großes Interview gemacht. Das einzige während dieser Tournee. Und das es gab, und das habe ich dann an allen möglichen Sendern auch verkauft. Das war eine Begegnung, die unglaublich war, weil er mir zum Schluss etwas sagte, was ich sehr schön fand. Und das war nicht gelogen oder übertrieben. Well, Rainer, the next time when I come back to Germany, I hope to see you again. Ich hoffe, dass ich dich dann wieder sehe. Das ging mir natürlich rein, ist ja klar. Und dann hatte ich mit einem Kollegen gewettet, dass ich diese Stimme auch zum Singen bringe. Das ist natürlich, war eine besonders schwierige Angelegenheit. Da habe ich mir was überlegt, ne? Also, du musst dir vorstellen, die ganzen Fragen habe ich in Englisch aufgeschrieben, dass er das lesen konnte. Und ich habe sie in Deutsch gestellt, dass mir da keine Pausen entstehen. Und er hat Englisch geantwortet. Dann habe ich zwischendurch etwas exponiert und gesagt, Mr. Belafonte, do you remember the first song you ever did? Weißt du noch, der die erste Platte überhaupt? Und habe gesagt, it was a title called When My Dream Goat Comes Home. Quatsch, stimmt natürlich nicht. Da sagte Belafonte, no, it was another song, perhaps you know it. Und dann fing er an zu singen. 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So.
3: Reingelegt. Gut, ne? Sehr gut. Jetzt ist der Mann über 90.
4: Belafonte, nicht
3: ich. Belafonte, genau, nicht Rainer Nitschke. Kann leider nicht mehr so richtig gut gucken, aber der Mann hat wirklich Musikgeschichte in der Welt geschrieben. Der wird jetzt auch quasi unser kleines Interview, das wir miteinander führen durften, das ich mit dir führen durfte, heute im Spezial abrunden. Rainer, ich wünsche dir von Herzen ganz viel Gesundheit.
4: Danke, das brauche ich in erster Linie. Also ohne das geht's gar nicht.
3: Ohne das geht's gar nicht.
4: Und ansonsten wünsche ich mir schöne Momente noch mit uns beiden gemeinsam hier oder im Fernsehen, wo auch immer.
3: Ja, Rainer Nitschke zu Gast bei Radio B2.
1: Tja, und vielleicht treffen sich ja Rainer und Harry irgendwo im Himmel wieder. Kann ja sein, wenn das so geht.
2: Genau.
1: Das war aber ein tolles Interview.
2: Wir haben Ja, wir haben jetzt sehr lachen müssen teilweise auch und ich finde, es ist eine schöne Ergänzung zu dem ja doch sehr radiofixierten Interview von Andreas Knedlik, was natürlich wunderbar war. Aber ich finde, man hat hier sehr, sehr viel noch über den Mensch Rainer Nitschke so ein bisschen gehört und auch so über den musikbegeisterten Rainer Nitschke.
1: Ja, absolut. Da hätte man im Grunde noch eine eigene, wenn man das alles gesplittet hätte, hätte man im Grunde einen schönen Rainer Nitschke spielt Musikabend machen können.
2: Ja, das war ja im Original auch so. Hm. Also in der Sendung, aus der ich das Ganze entnommen habe. Ja, also doch, da gab es jetzt wieder einiges. Ich würde kurz noch sagen wollen zu Berlin. Das ist wirklich lustig. Also erstmal, ich habe mich gerade gefragt, wo Rainer Nitschke wohl den schwäbischen Einschlag her hat. Der Vater war Franzose, die Mutter war Berlinerin.
1: Ja.
2: Wo hat er dann so schwäbisches Deutsch gelernt?
1: Das ist eine sehr gute Frage.
2: Ja, aber Berlin fand ich interessant. Tatsächlich war in Berlin auch im Radio zu hören. Nicht nur nachts, sondern es gab nicht nur Radio Bremen 3, das große Teile von WDR 4 übernommen hat, sondern auch SFB 4 in Berlin.
1: Stimmt.
2: Und auf diesem Wege ist er da dann natürlich auch regelmäßig zu hören gewesen. Das nur noch gerade so als Anmerkung nebenbei.
1: Mhm. Und dann hat er ja in dem Gespräch ganz, ganz viele Leute angesprochen und da habe ich schon gesagt, irgendwie müssten wir eigentlich wenigstens mal noch einen rausgreifen und ein Lied spielen von einem Künstler. Und dann haben wir uns jetzt für Jürgen Markus entschieden. Der wurde von ihm angesprochen und ist wohl wenige Wochen später dann auch gestorben, ne?
2: Richtig. Am 26.03. hat er dieses Interview gegeben, beziehungsweise vorher hat er es gegeben. Man hat gehört, dass das voraufgezeichnet gewesen ist, weil es auch Schnittfehler in der Sendung gab, die ich hier korrigieren musste. Mhm. Und in diesem Zusammenhang, das ist also 26.03. ausgestrahlt worden und am 17.05.2018 ist Jürgen Markus kurz vor seinem 70. Geburtstag in München verstorben.
1: Und deswegen haben wir uns gedacht, spielen wir jetzt mal einen Titel von Jürgen Markus und der heißt Schmetterlinge können nicht weinen. Ich finde, das ist eine Erkenntnis, die man auch mal verdauen muss zwischendurch. Ne? Also,
2: ja.
1: Also.

0: Das musst du noch hinten dran. Dödel-dödel-ding. Genau. Schmetterlinge können nicht weinen. Ob das stimmt?
1: Also, ich weiß es nicht. Ich kann mal eine Freundin von mir fragen, die Biologielehrerin ist. Vielleicht kann sie es mir beantworten. Aber ich möchte kurz mal der Behauptung entgegentreten. Man hat ja oft so das Gefühl, dass die Schlagertexte früher teilweise noch nicht so unsinnig waren wie heutzutage. Hm. Aber ich meine, das ist jetzt ein Zweckreim von aller übelster Güte. Schmetterlinge können nicht weinen und auch für dich gibt's nicht nur den einen. Ist vielleicht beides richtig. Bei dem einen sind wir uns nicht sicher. Wie gesagt, ich muss mich da erkundigen. Aber was hat denn das eine mit dem anderen zu tun?
0: Das ist eine sehr gute Frage. Aber das muss man... Ich frage mich ja sowieso manchmal, was diese ganzen Textdichter und Songschreiber einnehmen, wenn sie da Sachen produzieren. Und zwar gilt das für nationale und internationale Musik. Und außerdem ist uns nebenbei noch aufgefallen, dass das ähnlich arrangiert ist wie das Lied "Ich hab dir nie den Himmel versprochen" von Tanja Berg und anderen gesungen. Gibt's ja auch mehrere Versionen.
1: Richtig. Ja. Also vom Rhythmus und der Instrumentierung her und sowas hat das sehr, sehr große Ähnlichkeit.
0: Ich habe mal behauptet, dass das dieselben Text, dieselben Macher sind. Das wird Christian bestimmt wissen.
1: Ja, das kann er uns mal für nächstes Mal sagen.
0: Ja.
1: Genau. So, wir wollen uns weiter beschäftigen mit Rainer Nitschke und wir wollen uns damit beschäftigen, was wir letztes Mal nicht geschafft haben. Das wäre zum einen ein Interview mit, kein Interview, sondern eine Abschiedssendung. Das Interview hatten wir gerade. Eine Abschiedssendung von SWR 4, als er im Februar 2012, also nachdem er 65 wurde, aus dem SWR natürlich auch austreten musste, wie wir das kennen. Der SWR ist bei solchen Regelungen ja recht rigoros.
0: Ja.
1: Und man hat ihm da also eine Abschiedssendung beschert. Es hatte insgesamt sehr große Ähnlichkeit mit der von Hermann Hillebrand beim Hessischen Rundfunk jetzt vor einiger Zeit, die wir hier ja auch in Ausschnitten gebracht haben.
0: Ja.
1: Unter anderem auch deswegen, weil genau das auch dort passiert ist. Auch dort wurde das Mikrofon gekapert aus dem Nachbarstudio heraus, beziehungsweise in dem Fall nicht gekapert aus dem Nachbarstudio, sondern Michael Branig kam einfach rein und machte die Verkehrsdurchsagen.
0: Schön.
1: Und dann, ja, genau, wir können uns das also, denke ich mal, schön anhören. Übrigens, es gibt, ja, so war es nicht gedacht, aber man könnte sagen, versteckte Grüße an Jürgen Kolb.
0: Oh, sehr interessant. Also ich freue mich schon alleine auf diese Kombination Michael Branig und Rainer Nitschke. Ich wollte die ja eigentlich schon immer mal gerne zusammenhören.
1: Hier hast du die Möglichkeit dazu, das ist toll.
0: Das freut mich und der Kuckuck freut sich mit mir. Ne?
1: Ja, lassen wir noch gerade die 8 Uhr zu Ende machen und dann, ja, würde ich sagen, ab dafür. Jetzt.
0: Wir schalten um.
2: Sie werden sich wundern. Am Mikrofon ist nach wie vor Rainer Nitschke, der sich nicht durch mich synchronisieren lässt.
3: Was aber durchaus möglich wäre, ohne Frage. Aber es ist in der Tat so. Ich habe einfach ein Stühlchen weitergenommen. Denn so wie ich gehört habe, soll es Überraschungen geben.
2: Richtig.
3: Du hast ja gesehen, mir blieb das Gesicht schon stehen vor lauter Überraschung, dass du reingekommen bist. Jetzt bin ich gespannt, wie ich weiter reagieren muss.
2: Du musst ganz einfach zuhören, uns einfach deine Gunst schenken, weil wir wollen dir etwas schenken. Eine, ich sag mal, unvergessene Stunde.
3: Oh.
2: Mit mir. Mit SWR.
3: Da haben wir schon einige hinter uns, was uns beide angeht.
2: Okay, Rainer, wir haben ein bisschen was vorbereitet und wir werden auch über den Grund reden, warum wir so ein Mordspektakel machen. Tausende von Menschen stehen draußen in der Regie mit Taschentüchern in den Händen. Mhm. Und ja, auch ich kämpfe mit Tränen, der Himmel weint, die Leute demonstrieren schon auf der Straße, es kommt zu Staus und Tumulten und das alles wegen Rainer, behaupten wir einfach mal. Aber warum das so ist, das erfahren Sie. Lass dich überraschen.
4: Ja, danke. SWR 4 Baden-Württemberg. Da sind

0: bin viel zu gerne Single. Das war Isabel Varell. Ja, jetzt müssen wir auf den Grund dieses besonderen Positionswechsels mal zu sprechen kommen. Ich tue mich ein bisschen schwer, das zu definieren. Wenn ich jetzt sagen würde, Rainer, irgendwann kommt mal für jeden der Wunsch nach Veränderung, liege ich dann richtig?
1: Da liegst du schon richtig und das wird eine Veränderung sein, die beruflicher Hinsicht stattfindet, aber auch in privater Hinsicht. Das heißt, mich zieht es weg, leider von Stuttgart aus Baden-Württemberg, meiner Heimat, ins schöne Rheinland. Da werde ich also künftig wohnen in Köln. Das ist der eine Grund. Und der andere Grund ist der, in der Tat, es verändert sich hier und da mal was. 43 Jahre. SDR, SWR, schöne Geschichte. Viele Jahre haben wir gemeinsam bestritten.
0: Genau. Und deswegen bin ich heute hier und deswegen machen wir zusammen die letzte Stunde beim SWR hier. Dein letztes Stündchen hat sozusagen.
1: Ich merke es schon.
0: Liebevoll geschlagen. Und wir wollen dich ein bisschen überraschen. Wir haben natürlich so ein paar Weggefährten aus den letzten Jahren versucht zu kontaktieren. Bei einigen war es nicht mehr möglich, sie zu bekommen. Aber wir haben viele liebe Grüße und vor allem auch gute Wünsche. Beispielsweise von dieser Frau, die sicherlich im Laufe der letzten Jahre für dich auch zu einer guten Freundin geworden ist. Horch mal.
2: Lieber Rainer, wir kennen uns schon so viele Jahre und wir haben nicht nur auf der Bühne viel Spaß gehabt, sondern vor allen Dingen auch hinter der Bühne. Und verliebt bin ich, wie sicher viele Hörer auch, in deine Stimme. Und da konnte ich nie irgendwie was abschlagen. Also Rainer, feier schön, natürlich auf Kosten von SWR 4. Du bleibst in meinem Herzen und ich bin sicher, wir sehen uns ganz, ganz bald wieder. Deine Mary Roos.
1: Das hoffe ich stark, dass wir uns bald wiedersehen, liebe Mary, tausend Dank.
0: 43 Jahre sind es nun für den Rainer beim SDR, beim damaligen SDR und SWR. Das ist eine lange Zeit. Ich komme nicht ganz an die Jahre ran, aber ich wollte wieder auf den Fuß.
1: Jo, Michael, wenn wir einen Zahlendreher machen, genau. Da werden 34 draus, das trifft dich dann in dem Fall. Ne?
0: Du darfst mich dann in meinen Rentenstand begleiten, wenn ich soweit bin.
1: Aber die zwei Jahre, die uns trennen, das ist ja nicht weiter willst.
0: Das ne? kriegen wir, das rein optisch. Bist du sowieso der Jüngere?
1: Zumindest heute.
0: Okay. Lass uns mal ein bisschen über das reden, was dich ja auch ausgezeichnet hat. Du warst ja nicht nur ein Moderator, du warst ja auch einer, der neue Namen entdeckt hat, der bei Leuten erkannt hat, die haben Potenzial, die haben Talent fürs Singen. Hat es da so Namen gegeben, wo du gesagt hast, aus dem wird was?
1: Ja, da gab es einige Namen, das ist ja klar. Und damals, zu jener Zeit, vor 40 Jahren, ich bin als Musikredakteur hier eingestiegen in Stuttgart und als Moderator, hat man natürlich dadurch, dass es keine Privatsender gab, keine Konkurrenz, höchstens den Südwestfunk allenfalls und die Kollegen, die hat man auch gut gekannt, schon die Möglichkeit, den Hörern jemanden vorzustellen. Ich kann mich zum Beispiel erinnern an Tommy Steiner, der die Fischer von San Juan damals gesungen hat und nicht ungeteilte Freude in der damaligen Musikredaktion ausgelöst hat mit dem Lied. Aber ich muss sagen, ich habe an ihn geglaubt und wir haben das gespielt. Und das ist also einer der Namen. Es gibt noch viele, viele andere im Laufe der Zeit.
0: Gibt es denn sowas wie Dankbarkeit, dass sich ein Künstler heute noch daran erinnert, dass du ihm den Weg geebnet hast, dass du ihm geholfen hast im Showbiz?
1: Ja, was heißt Dankbarkeit? Was daraus entspringt, ist vielleicht eine Freundschaft im Laufe der Jahre. Man trifft sich immer wieder und wenn man jemanden wieder trifft nach längerer Zeit und sich freut, ihn wieder zu treffen, ist das immer ein gutes Zeichen. Das heißt, dass man hat eine gemeinsame Linie und Schiene gefunden und man hat sich nicht irgendwas Böses getan.
0: Also es gibt immer noch Menschen, Stars, die erinnern sich und zwar an dich, Rainer, an deine ersten Begegnungen mit den Künstlern wie beispielsweise Roland Kaiser. Der hat sich nach 40 Jahren, das ist eine ewig lange Zeit, noch an die erste Begegnung mit Rainer Nitsch erinnert, bei der Rainer durch viel Fachwissen diesen Newcomer im Schlagergeschäft gleich richtig beeindrucken konnte. Horch mal.
3: Das war, glaube ich, 1975 und ich war damals Künstler bei der Hansa Musikproduktion aus Berlin und habe Herrn Rainer Nitsch kennengelernt und ich reiste damals mit einem Herrn Meinen zusammen und beide Herren waren also dermaßen kundig der gesamten Musikszene. Das war schon unglaublich, was die alles kannten und wussten. Und ich hatte also sehr interessante und gute Gespräche mit dem Rainer, die bis heute durchgehalten haben. Und das ist eine Verbindung, die sehr geprägt ist von gegenseitigem Respekt und auch menschlicher Sympathie, die wir füreinander empfinden. Und ich muss sagen, als einer der Großen in der Radioszene Deutschlands. Das ist ein kluger, professioneller, sympathischer Mensch, der, sagen wir, auch eine starke Hörerbindung erreichen kann, allein durch seine phonetische Präsenz, der eine wunderbare Stimme hat und ich muss sagen, er hat eine ausgesprochen starke Präsenz am Mikrofon, das ist auch nicht jedem gegeben.
1: Tja, Roland, ich danke dir ganz herzlich. Du hörst es wahrscheinlich momentan nicht, aber wir treffen uns so häufig. Was mich auch freut, dass es ihm wieder so gut geht, dass er wieder auftreten kann, denn er ist ein Künstler, das möchte ich gerne jetzt mal zurückgeben an Roland Kaiser, den man auf der Bühne nicht verzichten möchte. Und er ist Gott sei Dank wieder präsent, also er ist wieder gesund zum einen. Und er hat sich an das Jahr erinnert, 75 war das, aber ich habe ihn eigentlich schon früher kennengelernt. Und zwar war das während der Funkausstellung in diesen Jahren in Berlin. Da hatte ich für eine große Firma, deren Namen ich jetzt nicht nennen möchte, eine Show. Da war einer dabei, der vor seiner allerersten Platte stand. Und das war Roland Kaiser. Der wurde mir vorgestellt und sagt, der wird demnächst eine neue Platte machen, seine erste. Und da haben wir uns eigentlich kennengelernt. Aber so richtig kennengelernt, da hat er schon recht, war da.
0: Also man wollte mit Herrn Rainer Nitschke ins Gespräch kommen. Und manche Künstler haben auch ungewöhnliche Wege gewählt. Und wir haben hier beispielsweise einen, der hat dich in einer ARD-Nacht angerufen. Erinnerst du dich?
1: Ja.
0: Name?
1: Jürgen Markus.
4: Ja, das war natürlich etwas ganz, ganz Besonderes, denn es war mein allererstes Interview, das ich überhaupt in meinem Leben geführt habe, also mein Rundfunkinterview. Und das war nachts in der ARD und das habe ich mit Rainer Nitschke geführt. Ich habe mir schon vorher so Gedanken gemacht, was kann ich sagen oder was werde ich sagen oder was wird er mich fragen. Es war so, und vor allem, ich war ganz allein. Ich konnte jetzt mit niemand vorher drüber reden. Es war ganz, ganz seltsam. Und ich muss ganz ehrlich sagen, er war wunderbar. Er hat mir so tierisch dabei geholfen. Und vor allem, was mich so wahnsinnig fasziniert hat, es ist seine wunderbare Sprechstimme, die er hat. Die hat mich also erst, als er am Telefon war, richtig geschockt, wo ich dachte, der sollte nicht sprechen, der sollte singen.
1: Das hat er auch gemacht ab und zu, aber nicht so gut wie Jürgen Markus. Ja, Jürgen Markus, das war interessant. Ich habe die Platte bekommen, Was wäre eine Liebe ohne Leid? Also der Kundopasa in Deutsch. Hat mir so gut gefallen, dass ich etwas gemacht habe, was ARD weit verboten war, immer nach so vielen Jahren. Wird mir keiner mehr einen Strick draus drehen, hoffe ich. Da durften grundsätzlich keine Interviews stattfinden. Ich dachte, ach, was soll das, ich mache das einfach. Da war ich 21, 22. Jahre alt, da macht man solche Sachen. Ne?
0: Tja, und das war gut, dass du das gemacht hast. Was hat der Jürgen Marx gesagt? Wir sollten ihn nicht reden lassen, wir sollten ihn singen lassen. Wollen wir gleich befolgen.

0: Das ist wunderbar. Heute haben wir betreutes Senden. Nachtschwester Carola verwöhnt uns mit Getränken, weil die Sendung soll ja nicht zu trocken werden. Mineralwasser für mich, ein roséfarbenes Getränk für den Rainer.
1: Es ist Rosé, habe ich mir sagen lassen. Der Geruch ist nach Rosé und ich glaube, er schmeckt auch so. Wollen wir anstoßen auf Carola?
2: Mach mal.
1: Unsere Wellenchefin, die uns hier mit Getränken versorgt.
2: Jungs, so ist es. Ihr beide hier zusammen.
0: Du bist so gut zu uns. Dankeschön.
1: Was hast du vor?
0: Rainer, warst du eigentlich überhaupt in diesen 43 Jahren auch aufgeregt? Irgendwann ein Flattern bekommen?
1: Oh ja, natürlich. Das kommt auch immer vor. Ich meine, das ist lustig, dass du mich das fragst. Wir sind ja im gleichen Boot quasi. Aber in der Tat, es würde wahrscheinlich genauso gehen. Es gibt immer wieder Aufgaben, die man übernimmt. Zum Beispiel so eine Sendung zu machen mit einem Kollegen. Ist ja gar nicht so einfach. Wo man sich schon vorher Gedanken macht. Glaubt das auch alles? Kann der das? Macht er da mit? Wie reagiert er? Ja. Und solche Dinge. Da gibt es natürlich viele Interviews auch. Ich kann mich an Interviews erinnern. So Stundensendungen auch mit ganz schwierigen Leuten. Professor Bernhard Schimmick zum Beispiel. Ja. Eins erwähnen, ja.
0: Aber die Steinlaus
1: geht. Ja, naja, nein. Der hat mich zu Hause in Frankfurt empfangen, in seinem Haus, und da war nicht ein einziges Tier. Und da kam es sehr missgelaunt, eine Freitreppe herunter und hat mich behandelt wie ein Insekt. Sagte, was wünschen Sie von mir? Ja. Sag ich, würde Sie gerne interviewen. Es war abgemacht. Ja, bitte, dann machen Sie mal. Es wurde aber ein schönes Gespräch draus trotzdem. Oder Tara Leander war ein ähnlicher Fall.
0: Da kommen wir noch drauf zu sprechen.
1: Also relativ schwierig.
0: Was mich mal interessieren würde, Rainer, in deiner Biografie oder irgendwo haben wir erfahren, dass du mal Comiczeichner werden wolltest. Was ist da dran?
1: Als Kind habe ich meine eigenen Comic-Geschichten gezeichnet, in der Tat. Angelehnt an Karl Barks, den berühmten Donald Duck-Zeichner und Mickey Maus-Zeichner. Das habe ich in der Tat gemacht. Und dann hat mich auch sehr stark inspiriert Loriot natürlich und in erster Linie Manfred Schmidt. Ich meine den Manfred Schmidt, den Zeichner. Den Nick Knatterton-Erfinder, den habe ich immer gerne nachgemacht. Das kann ich, glaube ich, heute noch ganz gut zum Amüsement, vor allem von jüngeren und einfachen Menschen. Also die anderen werden sagen, was macht er da?
0: Und dann ist er trotzdem zum Rundfunk gegangen, Gott sei Dank. So hat die Stimme wenigstens vielen Menschen Freude machen können. Wenn sie denn da war, ab und zu bist du ja mal auch irgendwo verschwunden. Und das war meist irgendwo in Südfrankreich.
1: Ja, das ist ein bevorzugtes Urlaubsgebiet von mir, weil ich natürlich verwandtschaftliche Bindungen dahin habe. Und ich bin sehr gerne in Südfrankreich, es ist weit weg. Und man kann sich wirklich herrlich entspannen.
0: Vom Rainer habe sogar ich einiges gelernt, nämlich die Vorliebe für Chansons. Und es gibt ein paar ganz große, die du und ich gerne haben. Charles Aznavour zum Beispiel, die unvergessene Edith Piaf, aber auch Gilbert Bécaud gehört dazu.
1: Den kannte ich.
0: Okay, dann spielen wir was von ihm. Et maintenant. Sommer 76, lange her. 43 Jahre sind's, die Rainer Nitschke beim SDR und SWR zugegen ist, als Musikredakteur, als Moderator, als Stimme des Südens, kann man durchaus sagen. Ein Mann, der sicherlich auch viele Große aus dem Showgeschäft getroffen hat. Komm, Rainer, klecker nicht, klotz mal.
1: Ich habe, was soll man dazu sagen? Ich habe die alle interviewt zu jener Zeit, vor den 70er Jahren.
0: Neben Herrn Schimek.
1: Den Herrn Schimek sowieso auch, ne? Und dann auch viele andere. Ich war also mit vielen Stars zusammen. Hab mich gefreut, dass Kurt Jürgens sich hat nicht nehmen lassen, mehrfach aufzutauchen. Lilo Pulver, große Filmstars, Harry Belafonte, I hope to see you again, hat er mir gesagt zum Schluss, was auch funktioniert hat. Und, also ganz, ganz viele.
0: Max Schmeling
1: auch, der, wobei das Interview sehr einseitig war. Der sagte nämlich nicht viel, der sagte nur, ja, doch, kann man sagen.
0: Traumgesprächspartner Katharina Valente.
1: Na, Katharina, das ist natürlich meine Lieblingspartnerin immer gewesen, weil es gibt kaum eine Frau, die so unprätentiös ist. Ein Weltstar kommt zu dir ins Studio und ist eine Freundin, die da sitzt und gibt Auskunft und man singt auch mal gemeinsam ein Lied. Was geschah? Oh Mama, oh Mama, oh Mama, jo, in Peru, klingt das so, der Bayer. Ja, die fehlt jetzt gerade, sonst würde ich das weitermachen. Haben wir gemeinsam gemacht. Also ganz vieles natürlich.
0: Und natürlich die große, großartige Zara Leander.
1: Ja, da gibt's eine schöne Geschichte.
0: Pass mal auf, erzähl die Geschichte danach. Wir haben erst einen kleinen O-Ton, wie man so schön sagt, ein kleines Beispiel darüber, was man braucht, um auf der Bühne zu stehen. Du weißt es wahrscheinlich nicht mehr. Lass dir von Tante Clara oder Zara den guten Rat geben.
3: Na, Mut weiß ich nicht. Das gehört wohl Erfahrung und Leidenschaft für den Beruf. Ja, Leidenschaft. Leidenschaftlich verliebt sein in den Beruf.
4: Eine erotische Beziehung zum Beruf geradezu.
3: Ach Sie, junger Mann, Sie reden von Erotik. Sag ich, das stimmt. Sie haben recht.
0: Sie haben recht, hat sie gesagt. Wie war das mit der Erotik?
1: Also das war, das Lucy, ich habe das schon lange nicht mehr gehört. Junger Mann, da reden Sie nicht von Erotik, einer Traumsituation. Insofern, weil sich das jeder wünscht, mit Sarah Lerner mal so ein Gespräch führen zu können. Aber der Einstieg da war gar nicht so einfach. Ich habe mit der verabredet, eine Tournee gemacht, eine der letzten, die sie gemacht hat, eine der zahlreichen letzten. Und habe sie getroffen, die saß auf der Bühne und hat erstmal ihre Show abgeliefert. Fantastisch, muss ich sagen, mit ihrem Mann Arne Hülfers am Piano. Und ich war in der Pause mit der verabredet, dachte, na, jetzt gehst du rein. Ich kannte sie vorher nicht, klopfe und da sitzt ein unfreundliches Etwas in der Garderobe und guckt mich an und denkt, oh je, liebe gnädige Frau, ich bin Nitschke, mein Name, ich bin mit Ihnen verabredet zum Interview, ich habe mein Tonbandgerät raus. Ja, holen Sie. Und über 5 Minuten verlange ich Geld. Ich sage, ja, ob ich das natürlich in 5 Minuten schaffe, weiß ich nicht so recht. Also kurzum, die erste Frage, die ich gestellt habe, deswegen komme ich darauf, die Frage, sagen Sie mal, glauben Sie, haben Sie eine erotische Beziehung zu Ihrem Beruf? Und dann hat sie das gesagt, oder haben Sie, glauben Sie, die Leute haben Angst vor Ihnen? Sagte sie, alle haben Angst vor mir. Ich würde wahnsinnig. Wenn ich keine Angst für mich hätten. Ich habe meine Angst dann verloren.
0: Ja, das glaube ich. Du hast überhaupt keine Angst vor den ganz Großen gehabt, denn die Begegnung mit Großen kann ja letztendlich auch ein bisschen bilden, vielleicht kulinarisch. Peter Alexander hat zum Beispiel Rainer Nitschke erklärt, was man in der österreichischen Küche bevorzugt.
5: Da gibt es den guten Tafelspitz. Haben Sie den schon mal gegessen?
6: Nein, bis jetzt noch nicht. Was ist das genau, ein Tafelspitz?
5: Also das ist ein ganz besonderes Stück vom Rind.

0: natürlich in seiner Jugend, als er angefangen hat, mehrfach über den Tisch gezogen wurde von allen möglichen Leuten. Und Freddy hat natürlich einen unglaublichen Ehrgeiz immer gehabt, noch ein bisschen mehr zu machen, noch ein bisschen mehr Schauspiel und so weiter. Wir sind seit, oh je, das ist seit meiner Radio Luxemburg-Zeit, ewig befreundet, seit 1967. Und Freddy ist ein Mensch, der einem sehr, sehr viel geben konnte. Zum Beispiel war Freddy immer dabei, wenn irgendwas war, sagt, Mensch, Freddy, kannst du nicht irgendwas dann da auftreten und so? Dann hat er sich geziert, aber letztlich kam er mit der Gitarre um die Ecke und hat das Lied gesungen. Jimmy Braun, das war ein Seemann.
1: Gibt es sowas wie Freundschaften im Showgeschäft?
0: Ja, ich bin mit Freundschaften ein bisschen vorsichtig. Also es gibt es natürlich schon, aber die gehen dann mehr in den privaten Bereich hinein. Die haben im Showgeschäft dann weniger zu tun. Und du hast gerade mit Roland Kaiser hast du eingespielt. Mit Roland habe ich so eine Freundschaft. Ja. Und als es ihm schlecht ging, hat man sich gekümmert, wie geht's dir, hoffentlich bald wieder besser. Also dass man sich auch, das ist ein Geben und Nehmen, ein gegenseitiges Ding, eine Freundschaft. Selbst wenn man sich über Jahre hinweg nicht sieht, Bartha Illitsch, meiner ältesten Freundin zum Beispiel, bleibt diese Freundschaft bestehen.
1: Ist denn auch Margot Eskens so eine Freundin?
0: Eine ganz, ganz besonders liebe Freundin von mir.
1: Die hat was für dich, horch mal.
2: Der Rainer ist ein sehr freundlicher Mensch. Wenn er moderiert, ist er immer sehr, sehr freundlich, sehr lustig. Ihm fällt immer was Neues, was Schönes ein, wo man drüber lachen muss. Und ich wünsche ihm eigentlich, dass er weiterhin so ein fröhlicher, netter bleibt, wie er immer war. Und vor allen Dingen, dass er viel, viel Glück weiterhin haben möge. Also ich mag ihn sehr.
0: Das ist aber ganz lieb, liebe Margot. Vielleicht bist du auch gerade in Baden-Baden, hörst uns zu, es kann ja gut sein. Kann ich nur sagen, nur eine Mutter weiß, wo Honolulu liegt.
1: Das ist eine sehr schöne Sache, Rainer. Die hast du wunderbar ausgedrückt. Da wir gerade bei Freundschaften sind, Fried Bertelmann ist auch ein guter Freund und Wegbegleiter.
0: Ein väterlicher Freund von mir, der Fred, der sich um mich immer gekümmert hat. Bei Fred, das ist, man erzählt ja kein Geheimnis, wenn man sich trifft in der Bar gegen später. Wir bringen Sie doch meinem jungen Freund einen Whisky. Hast du denn schon einen Whisky getrunken? Na, meistens noch nicht, aber das kommt dann gegen später.
1: Dann war das Onkel Fred, der dich zum Saufen
0: verbrachte. Das kann man so nicht sagen. Ich war vorher schon auf dem Gebiet. Aber tätig, aber Fred Bertelmann ist in der Tat ein väterlicher Freund von mir und ich bin stolz darauf, dass ich ihn jetzt über 40 Jahre kenne und dass wir heute noch engen Kontakt haben.
1: Also der Whisky schwebte auch über eurer ersten Begegnung. Pass mal auf.
3: Ich hatte Sendung mit dem Süddeutschen Rundfunk, mit dem Erwin Lehn und dann waren wir doch im Radiostüble unten. Und dann war der Rainer da. Und wir begrüßten uns und so weiter und haben was miteinander getrunken. Er sein Wein, ich mein Whisky. Der hat das fertiggebracht, dass ich morgens im Parkhotel nach 2 Stunden Schlaf aufgestanden bin und bin zu ihm rüber ins Funkhaus in die Sendung in der Früh. Das hat er geschafft bei mir. Das war eigentlich unmöglich für mich.
1: Was viele gar nicht so mitbekommen haben, aber was wir vielleicht auch erwähnen sollten, ist einfach die Tatsache, dass Rainer nicht nur ein radioaktiver Mensch war, sondern auch einer, der eine ganze Menge soziales Engagement gezeigt hat, besonders für die Multiple Sklerose-Erkrankten, für die Amsel Baden-Württemberg sehr aktiv. Und Ursula Späth, die Schirmherrin der Amsel und Gattin des ehemaligen baden-württembergischen Ministerpräsidenten, hat Rainer gefragt, ob er die Militärparaden zugunsten der Amsel moderieren würde.
4: Ohne zu zögern, hat er Ja gesagt und anschließend viele Jahre sich in außergewöhnlicher Weise für die Amsel engagiert. Er hat diese Show 15 Mal mit viel Empathie, charmant und souverän moderiert und das 3 Tage lang jeweils und vor allen Dingen das Ganze ohne einen Cent Gage zu verlangen. Er hat die Amsel dadurch natürlich auch in Baden-Württemberg und außerhalb Baden-Württembergs bekannter gemacht. Und wir durften ihn mit dem Förderkreispreis der Amsel für dieses außergewöhnliche ehrenamtliche Engagement ehren.
1: Das ist eine wirklich sehr schöne Würdigung von Ursula Späth. Wirst du dich auch weiterhin ehrenamtlich betätigen?
0: Also eine Zeitfrage, wenn es geht, mache ich das immer gerne, weil es gibt Menschen, die nicht auf der Sonnenseite der Welt leben und denen man eigentlich etwas abgeben müsste von seinem Sonnenschein, den man genießen darf. Ich glaube, das geht uns allen so, die wir eben ein bisschen mehr Glück hatten als andere Menschen. Da kann oft einer nichts dafür, wenn es ihm nicht so gut geht. Was Ursula Späth angeht, es war eine herrliche Zusammenarbeit mit der tapferen Schirmherrin der Amsel, eine Frau, die sich auch über Gebühr engagiert, persönlich für die Amsel. Und es sind ja auch ein paar sehr schöne Fernsehsendungen.

0: dabei rausgekommen, die dann im dritten Programm eine ganz gute Einschaltquote hatten.
1: Also Rainer Nitschke bleibt auch weiterhin ehrenamtlich tätig. Gut zu wissen. Tja, so langsam zickt der Tiger. Zick der Tiger. Ist auch nicht schlecht, Rainer. Da muss man, ich bin ganz ergriffen, du. Diese letzte Stunde mit dir hier macht mich völlig fertig. Zick der Tiger.
0: Ich komme dann in deine letzte Stunde auch vorbei schön. Und erzähle Geschichten über dich da.
1: Rainer, wenn man so viele Jahre in einem Haus war, hat man natürlich nicht nur Freunde. Man hat sich natürlich auch vielleicht beim einen oder anderen unbeliebt gemacht. Aber ich habe hier jemanden und ich finde das eigentlich ganz toll. Einen, der dem ganzen Haus vorsteht, ist nämlich unser Intendant, Peter Butkust. Und der hatte sich nicht nehmen lassen, dich zu grüßen, denn der kennt dich schon von seiner Jugend an.
2: Er ist für mich ein Tausendsasser. Er kann alles. Er hat schon sehr viel gemacht. Er ist auf der Bühne, auf der großen Bühne, genauso zu Hause wie im Studio. Er hat fast alle Programme des SWR und des SDR schon als Moderator geprägt. Er war die Stimme des Südens schon, als ich ganz jung war, damals bei SDR 3. Und ich habe immer mitverfolgt, wo er jetzt gerade moderiert und habe festgestellt, der Mann hat eine wahnsinnige Wandlungsfähigkeit.
1: Tja, machen wir es kurz und schmerzlos, Rainer. Ich wünsche dir was. Ich wünsche dir eine gute Zeit. Und ich sage ganz einfach auf Wiederhören und auf Wiedersehen in diesem Leben. Tschüss.
3: Lieber Rainer, du bleibst in meinem Herzen. Und ich bin sicher, wir sehen uns ganz, ganz bald wieder. Deine Mary Rose.
4: Ich wünsche dem Rainer vor allem, dass er gesund bleibt. Dass ihm der Boy schmeckt. Dass er seine gute Laune behält. Und seine verbindliche Art, mit den Menschen umzugehen.
5: Und ich wünsche ihm, dass er weiterhin so ein fröhlicher, netter bleibt, wie er immer war.
6: Ich wünsche dem Rainer, dass er auf alle Fälle so ein glücklicher Mensch bleibt. Und ein gesunder.
7: Also einer der Großen in der Radioszene Deutschlands. Ist ein kluger, professioneller, sympathischer Mensch, der eine wunderbare Stimme hat.
8: Und wenn es ihm jemals langweilig werden sollte, bei der Amsel warten immer noch ehrenamtliche Aufgaben.
2: Er ist natürlich auch ein Stück weit SWR und SDR-Geschichte, das muss man ganz klar so sagen.
9: Jeder Traum hat ein Ende.

0: Rainers Version von At the End of the Rainbow, die er da gerade zum Schluss noch gesungen hat. Also ich bin ja sehr beeindruckt. Ich finde es sehr schön, Nietzsche und auch nochmal Michael Branig zu hören. Aber bevor wir darüber sprechen, möchte ich doch gerne noch zwei Leute in Berlin grüßen. Der eine, der eine ist der Herr Reinhard Meinen und der andere ist der Herr Jürgen Kolb und der kriegt sogar einen musikalischen Gruß.
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0: Ja, wir wissen es, es ist ein absolutes Lieblingslied von Jürgen.
2: Muss das ich erinnere mich noch an diese schöne Sendung, die wir zusammengestaltet haben, wir zu dritt, wo wir ihn damit auch gefoppt haben und er sich richtig gehend erschrocken hat. Das war schön.
0: Ja. Das waren unsere unvergesslichen Radiomomente, ein Teil davon. Ja, definitiv.
2: Ja, genau. Wir werden irgendwann auch so eine große Sendung machen, bestimmt.
0: Ja.
2: Ja. Ja, nee, also in jedem Fall. Und da musste ich also beim Hören sehr lachen und dachte mir, das muss ich unbedingt sagen vorneweg, dass ein Gruß an Jürgen Kolb versteckterweise erfolgt. Ah, aber war eine schöne Sendung. Ja, tatsächlich, Michael Branek, es wurde ja angesprochen, er könne, also Rainer Nitschke könne nicht so gut kochen wie er. Das kann gut sein. Rainer Nitschke hatte nie eine eigene Kochsendung. Michael Branek hingegen schon. Branek kocht und da gab es auch Kochbücher tatsächlich dazu. Mhm. Und den kenne ich tatsächlich auch noch sehr, sehr gut aus meiner aktiven Zeit an der Nikolauspflege in Stuttgart, weil da immer die Taxifahrer, wir sind ja morgens zur Schule gefahren worden, hatten sehr, sehr gerne SWR 4 drin und insbesondere im Nachmittagsprogramm, wenn wir wieder zurückgefahren wurden, war Michael Branek sehr häufig zu hören. Irgendwann hat mein Taxifahrer ihn tatsächlich auch mal in der Stadt getroffen, zufälligerweise, und gesagt von wegen, ich habe hier einen riesen Radio-Fan bei mir im Taxi, bestimmt kann er ja irgendwann auch mal anfangen. Ja, dann kann er übernehmen, wenn ich in Rente gehe. Und er hat das natürlich damals auch im Spaß gesagt. Und er wusste natürlich nicht, dass er früher in Rente gehen musste, als ursprünglich gedacht. Ja. Er hat nämlich 2016, glaube ich, einen Schlaganfall erlitten und konnte dann nicht mehr sprechen. Und ja, deswegen ist natürlich auch nie was daraus geworden, dass es für ihn dann so eine schöne Abschiedssendung gegeben hat, woran er nicht gedacht hätte sprechen können.
0: Siehst du, und jetzt, wenn der Herr Branek vom SWR in Rente geschickt worden wäre, könnte ja die Kochsendung bei uns weitermachen, denn wir heißen ja nicht umsonst schmorfunk.de, also bitte.
2: Ne? Sicher, sicher. Mhm.
0: Aber geht ja nicht mehr. Schade.
2: Nee.
0: Schade, leider, dass er nicht mehr moderieren kann, weil den würde ich gerne weiterhören auch.
2: Mhm. Wobei er mittlerweile wahrscheinlich längst in Rente wäre. Also er ist, glaube ich, mittlerweile weit über die 70 auch, aber naja.
0: Der hätte doch zu Schwarzwaldradio gehen können.
2: Ja, zu Schwarzwaldradio. Gutes Thema.
0: Ja.
2: Denn wir hatten ja in der letzten Woche erzählt, dass Rainer Nitschke immerhin noch fast auf den Tag neun Jahre bei Schwarzwaldradio aktiv gewesen ist. Und wir hören nun seine letzten Worte am 3.5.2026, soweit ich weiß, tatsächlich live ausgestrahlt. Und das heißt also exakt eine Woche vor seinem Tod.
3: The Night Chicago Died, Paper Lace, war Nummer 1 in den USA, und zwar im August. Und in den USA im August 1974. So, war Nummer 1, jetzt habe ich noch zum einen Adriano Celentano, der gleich zwei Monate Nummer 1 war in Italien. Und zwar im August und September 1968 mit Azzurro. Passt doch ganz gut heute. Dann Return to Sender, Elvis Presley, war in Großbritannien Nummer 1 im Dezember 62. Und Paul Simon, My 50 Ways to Leave Your Lover, war auch Nummer 1 und zwar in den USA im Februar 1976. Das sind die restlichen Nummer 1 Hits, die ich noch parat habe. Und das war's bei mir heute. Wir gehen jetzt alle anschließend sofort, bestens ausgestattet, in den Schwarzwaldradio Country Club zu Patrick Fuchs. Er wartet schon auf uns. Und ich wünsche Ihnen allen noch einen wunderschönen Abend und vor allem auch einen schönen Verlauf der nächsten Woche. Alles Gute, tschüss, bis zum nächsten Mal, Ihr Rainer Nitschke.
0: Ja, und leider gab es dann kein nächstes Mal mehr.
2: Ja, und man hört schon, er ist alt geworden. Also man hört es in diesem Mitschnitt jetzt tatsächlich sehr, sehr deutlich heraus, finde ich. Ja.
0: Also ich habe ihn. Ich weiß leider nicht mehr genau, wann das war, aber das war jetzt nicht so lange davor noch gehört.
2: Ja.
0: Da klang er noch nicht so. Also ich gehe davon aus, dass da in der letzten Zeit wirklich auch gesundheitlich irgendwas schon passiert sein muss.
2: Mhm. Das wäre durchaus denkbar. Also man hörte natürlich schon eine Veränderung, sag ich mal, insgesamt. Aber ja, es war schon krass in der letzten Sendung, auf jeden Fall. Ja, toll aber, dass er tatsächlich noch eben eine Woche vor seinem Tod noch senden konnte. Ich meine, das haben viele andere nicht hingekriegt. Also von daher.
0: Ja, richtig. Respekt. Ja, und eigentlich wird das ja auch das gewesen sein, was ihm gefallen hat. Ne? Ich sag mal, das ist natürlich, bei Udo Jürgens klar. Zum Beispiel war das ja auch so. Der ist mit 80, ja, kurz nach seinem 80. Geburtstag irgendwie, war samstags abends noch aufgetreten, hat sonntags gefrühstückt und ist dann umgefallen und war nicht mehr. Und ich sag mal, wenn man so lange seinen Traum leben kann und das machen kann, was einem Spaß macht, ist das, glaube ich, das Beste, was einem passieren kann, wenn das dann nicht noch ewig lange geht.
2: Ich sag mal so, es ist auf jeden Fall die schönere Variante, bis kurz vor seinem Tod zu moderieren, als vom Radio abserviert zu werden und kurze Zeit später zu sterben. Auch dafür haben wir ja durchaus einige Beispiele. Also von daher, das macht offensichtlich schon was mit einem.
0: Umso schlimmer ist es dann, wenn Leute dann anfangen, solche Persönlichkeiten zu verunglimpfen. Das hatten wir im Fall Rainer Nitschke auch.
2: Oh ja. Mhm. Gut, dass du es nochmal ansprichst. Ich hätte es jetzt beinahe vergessen. Ich hatte mal Rainer Nitschke bei YouTube eingegeben. Einfach nur, um zu gucken, was gibt's denn da so für Material? Gibt's da vielleicht noch mehr Musik von ihm und sowas? Ja, gibt es. Aber was es dort auch gibt, sind zwei Videos. Also ich habe zwei gefunden. Es gibt vielleicht sogar mehr, die von einer ziemlich schlechten KI-Stimme eingesprochen sind und einen solchen Nonsens über Rainer Nitschke verbreiten. Also erstmal wird hier ein Bild gezeichnet von einem alten Tattergreis im Grunde, der nie richtig verwinden konnte, dass er aus dem Radio ausgeschieden ist. 2024 behauptet man da, sei er pensioniert worden. Und der also immer noch seinen Wecker auf 5.30 Uhr stehen hat. Ja, ist ein bisschen unpraktisch, wenn er um 6 Uhr hätte anfangen soll zu senden bei seiner Morgensendung. Davon abgesehen, dass er halt zuletzt immer nachmittags moderiert hat. Und der seine Plattensammlung in der Küche hat, warum auch immer er die in der Küche hat. Und aber was man neben seinem Bett fand, erschüttert Deutschland, eine Playlist, die er handschriftlich notiert hätte, mit einem alten, abgegriffenen Kugelschreiber. Aber auch nur so teilweise hätte er nicht mehr komplett geschafft. Und er habe immer ein kleines silbernes Mikrofon aus seinen Anfangszeiten beim Radio unter dem Kopfkissen gehabt. Ich kenne ja nun diese Mikrofone, wie sie in den 60er Jahren üblich waren, durch die Eifeler Radiotage. Das sind ordentliche Kaventsmänner, auf denen kann man nicht liegen. Auch mit einem großen Kissen drüber nicht. Das funktioniert einfach nicht. Und dann wird die ganze Zeit von seiner Tochter gefaselt. Mein Gott, der Mann ist schwul gewesen, was er in Interviews auch gesagt hat. Und das war ja schon zu einer Zeit, in der es nicht möglich war, für schwule Kinder zu adoptieren. Woher soll bitte diese ominöse Tochter kommen? Und dann steht irgendwie in dem Titel des Videos noch von wegen, Rainer Nitschke hinterließ mit 84 Jahren eine letzte Aufnahme und Deutschland hielt den Atem an. Ja, dumm nur, dass der Mann nur 79 geworden ist. Und das alles wird übrigens veröffentlicht auf einem Kanal, der sich Rick Delisle nennt. Also ich finde, da wird gleich mehreren Radiolegenden in den Arsch getreten und ich habe keine Ahnung, warum um alles in der Welt jemand sowas macht.
0: Also ich würde auch am liebsten, ich habe schon gesagt, man müsste normalerweise Strafanzeige gegen Unbekannt erstatten in so einem Fall oder irgendwas, müsste sich zusammentun und diesen ganzen Kanal platt schreiben. Nun bin ich ja nicht so im Netz unterwegs, aber das wäre wirklich so, es hat mich so geärgert, als Till mir das geschrieben und geschickt hat und ich das gehört habe, dass ich wirklich dachte, das darf und kann nicht wahr sein, was wozu auch dann KI missbraucht wird und so Leute so im Netz so verunglimpft werden. Und
2: ich finde nur gut, dass die KI-Stimme so schlecht ist, dass es eigentlich eben auffallen sollte, dass es KI ist. Das ist schon mal.
0: Ja. Also wir haben es hier zusammengehört und wir sind beide erschüttert gewesen und gleichzeitig haben wir es auch ins Lächerliche gezogen und gesagt, das ist oberpeinlich überhaupt, das auch zu machen.
2: Ist es jetzt, auch.
0: Also das war schon wirklich, das gehört eigentlich wirklich bestraft.
2: Ja. So, wir wollen das Thema Rainer Nitschke für heute abschließen und ich habe eine Musik mitgebracht. Ja, quasi so das Äquivalent dazu, dass er im Südwesten bei Leicht und Beschwingt so bekannt geworden ist mit dem Titel, den wir dort das letzte Mal gespielt haben, dachte ich mir, bringe ich diesmal was mit, das ihn quasi im WDR bekannt gemacht hat, die Erkennungsmelodie seiner Sendung Musikpavillon, Mladen Franco mit dem Titel Sonatina.

0: Tja, so hat er begonnen. Jahrelang der Vormittag auf WDR 4 von Montag bis Samstag um 9.05 Uhr nach den Nachrichten. Nur, dass heute mal keiner in die Musik reingeredet hat.
1: Und man sie auch komplett gehört hat.
2: Ja, eben.
0: Genau das.
1: Das finde ich ganz, ganz interessant, dass der WDR ja eine der Sender war, der, glaube ich, mit am meisten auf Musikproduktionen gesetzt hat, die nicht Eigenkompositionen waren oder eigene Einspielungen des Rundfunkorchesters. Ich meine, das war in anderen Funkhäusern ja sehr, sehr stark üblich und eigentlich waren Musikstücke, die man irgendwo frei erwerben konnte, habe ich zumindest immer so das Gefühl gehabt, eher die Ausnahme. Beim WDR war das eigentlich gang und gäbe meistens.
0: Also zumindest in späteren Jahren. Ich meine, es gab ja auch Zeiten, wenn du so guckst, die Sendung Sport und Musik, vor Kurt Edelhagen hat ja auch schon Werner Müller das gespielt. Also da gab es das schon auch noch.
1: Ja, stimmt.
0: Aber ab einem bestimmten Zeitpunkt haben sie das offensichtlich verändert.
1: Du weißt aber, was ich meine, ne?
0: Ja, na klar. Ist schon auffällig.
1: Ja. So. Das wäre also damit zu sagen, und jetzt hatten wir ja angekündigt, heute eine Serie abzuschließen, die wir sehr, sehr lang mitgezogen haben, weil wir sie zwischendurch auch oft aushaben fallen lassen. Meine Güte, mein Deutsch wird auch immer konfuser heute. Also, Sie wissen, was ich meine. Lolly Secret Diamonds, und zwar zum Thema Delta Radio. Ja, und da hören wir heute die letzte Folge, die mal wieder was für Detailverliebte ist, auf jeden Fall.
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3: Lolly Secret Diamonds, das Ende der Ultrakurzwelle Teil 7. Delta Radio, die Abschaltung am 23.11.2025 hier in Schleswig-Holstein. Herzlich willkommen also zu einer weiteren Folge hier in Lolly Secret Diamonds. Wir feiern hier mal wieder die Abschaltung ab. Langjährigen Hörern dürfte es vielleicht bekannt sein. Mittewelle habe ich fast 200 Folgen lang abgeschaltet, da habe ich einen langen Atem bei UKW. Wollen wir mal schauen. Dürfte aber auch noch ein bisschen länger dauern, bis der letzte UKW-Sender vom Netz geht. Insofern denke ich mal, könnte das hier auch eine längere Folge werden. Immer mal wieder, zwischendurch auch gerne mal mit anderen Themen. Was habt ihr bisher verpasst? Ja, den Start von Delta Radio, ein Sex-Brummton in der Morningshow, die Thomas Kos als Lokalmatador hier aus Bad Segeberg bei Delta Radio als Moderator, Amy als Gewinnerin des Deutschen Radiopreises und die Abschalt-Hinweisschleife. All das haben wir bisher schon gemacht. Und was machen wir heute? Ah, passt das wieder hervorragend hier mit dem Schlussakkord. Wir schauen uns mal an, wie die verschiedenen Sender die Schleife übertragen haben. Denn da gibt es gewaltige Soundunterschiede zwischen 104.1 und insbesondere 107.9 Lübeck.
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3: Ja, da könnt ihr im direkten Vergleich mal hören, wie unterschiedlich die ausgesteuert und vor allen Dingen, wie unterschiedlich versaut der Klang wurde durch die Kompressoren. 104.1 der erste, klang ganz normal. Dann kam 107.4 Kaltenkirchen, richtig hammerhart versaut, komprimiert. Dann kam 107.9 Lübeck, ganz normal wieder. Obwohl vielleicht ein Tick komprimierter noch als Bungsberg. Dann 100,4 Heide, auch stark komprimiert. Und 105,94 Kiel, auch komprimiert. Das muss im normalen Programm nicht so gewesen sein. Diese Hinweisschleifen werden manchmal gesondert eingespielt. Das kenne ich von den Mittelwellensendern auch, dass sie manchmal ganz andere Wege nehmen. Teilweise hatten die Mittelwellensender dann schon fast UKW-Bandbreite von der NF-Bandbreite, weil die das irgendwie direkt am Sender eingespielt haben. Und dann das Filterfilter oder so, die haben dann den Nachbar Kanäle reingesplattert und klang, also Mittewelle klang auch, kann auch sehr, sehr hell sein. Okay, also hier mal im Vergleich, wie das so klingen kann. Und jetzt passiert's. Jetzt kommt's. Jetzt geht's los. Jetzt wird abgeschaltet. Jetzt geht's zur Sache. Stellt euch vor, 23.11.2025. Kurz vor 23 Uhr, 40 Minuten und 16 Sekunden, das war nämlich genaue Zeitpunkt der Abschaltung, habt ihr den Rest der Hinweisschleife gehört und dann das. 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

0: Tranquilizer heißt das neue Album von 106.never, das genau einen Tag alt ist, wenn ihr diese Folge in der Erstausstrahlung am 22.11. hört. Von diesem Album lief hier gerade Bandman. Daniel Patton, der Mann hinter dem Projekt, ist ein absoluter Meister darin, digitale Texturen so zu verbiegen, dass sie fast schon ungemütlich sind, hat dann aber zeitgleich auch diese fast schon schwerelosen Momente, wie in dem Track gerade, die dann wiederum perfekt in diese heutige Sendung passen, denn wir sind ja heute am Kreuzen durch die Galaxis. Zum Ende hin wird es ein bisschen smoother, jetzt mit No Such Thing und Juliana Barwick und Blue Hour. Und Outro beenden wir auf besonders cineastische Weise unseren heutigen Weltraumtrip. Schön, dass ihr dabei wart bei dieser Folge New School mit mir, Paula Steinbauer. Ich wünsche euch ganz viel Spaß mit dem nachfolgenden Programm hier auf Byte FM. Genießt euren restlichen Tag und bis zum nächsten Mal.
1: Ja, das war's. Und auch jede Abschaltung ist irgendwann mal zu Ende. Das war's soweit. Ja, das war natürlich schon richtig Mittelwellen-like eigentlich auch. Da mache ich ja auch gerne das so durch Antennenaufwand, dass das nicht einfach nur ins Rauschen übergeht. Da kann man auch einmal Stecker ziehen, sondern dass man auch was hört, den Nachbarkanal, den Kanal da drunter, geht beim Mittel natürlich hervorragend. Klingt ja auch immer so schön sphärisch. Hier jetzt auf UKW hatten wir als Sender drunter, beziehungsweise nebenan, 104.0 Byte FM aus Hamburg. Das ist die ehemalige Radio Hamburg City Frequenz und die sind aus dem Bunker. Das finde ich ja wieder total geil. Gerade dieser Bunker am Heiligen Geistfeld am Dom, für den einen oder anderen, der schon mal in Hamburg war, kennt das vielleicht, der wurde ja begrünt. Da ist ein wunderschöner grüner Weg drumherum gebaut worden. Das heißt, man kann jetzt drumherum laufen bis aufs Dach. Und hat dann da, aber Achtung, ihr dürft keine Rucksäcke, Getränke oder irgendwas mitnehmen. Das heißt, man muss das irgendwie so deponieren, dass man dann auch ohne alles dann da raufkommt. Oder ich hatte damals Glück und kannte Leute, ich war mit einer Bekannten da, die hat dann mal Rucksäcke lang genommen, kommt sonst echt nicht hoch. Ja, also das hat Spaß gemacht, auch den Dom von oben mal anzugucken. War schon ein geiles Event, ist ja mit viel Aufwand umgebaut worden, mit Bäumchen dran gepflanzt. Ich habe da mal eine aufwendige Reportage dazu gesehen im Fernsehen, also schon sehr, sehr, sehr spannend und wie die da mit Krähen das da alles aufgebaut haben und aus diesem Ding sendet Byte FM, die kenne ich natürlich von DAB Plus aus dem Hamburg Multiplex und jetzt eben hier auf der Radio Hamburg City Frequenz 104.0. Ja, und da war dann ja auch gleich noch eine Ansage mit bei, mit Datum 20.11. Das war dann wohl eine Wiederholung der Sendung, denn die Aufnahme stammte definitiv vom 23.11. in der Nacht zum 24.11. sogar. Ja, und inzwischen ahnt ihr es. Ich setze noch einen drauf. Es ist noch ein bisschen Zeit. 104.0, kommt mir das bekannt vor, aber natürlich, das war die frühere City-Frequenz von Radio Hamburg, wobei wir haben schon damals immer gelacht, den dicken, fetten 100-Kilowatt-Sender oder 80-Kilowatt-Sender aus der Innenstadt, 103.6 und dann soll da was in der Innenstadt schwanken, das war natürlich reine Frequenzbelegung, haben die Öffentlich-Rechtlichen auch so gemacht, warum sollen es die Privaten nicht auch so machen, so zumindest haben wir das damals empfunden, aber es gab dann auch noch, ich glaube am Sonntagabend, eine Sondersendung, die nur auf 104.0 lief, nämlich Flip Out. Da waren auch bekannte Leute vom offenen Kanal Hamburg dabei, die da auch jugendliche Sendungen gemacht sind. Es gibt ja im offenen Kanal Hamburg auch immer Leute, die wirklich groß rausgegangen sind, wie Christian Ulmen zum Beispiel. Und kann gut sein, dass der da auch mal zu hören war. Jedenfalls aus irgendeinem Grund habe ich das damals mal aufgenommen. Und zwar im Mai 2001. Flip Out von Radio Hamburg City Frequenz 104.0 und zwar nur da die größten Peinlichkeiten, die ihr euch so vorstellen könnt, hier jetzt als Bonusmaterial bei Lollys Secret Diamonds der Abschaltung. Flip Out.
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3: Und wir haben ja gerade schon ein bisschen über Peinlichkeiten gesprochen, die einen ein Leben lang verfolgen. Schön wäre es echt, wenn man im Leben wie beim Computer auch so eine Undo-Taste hätte und Dinge einfach rückgängig machen könnte. Besonders schlimm sind solche peinlichen Momente ja in Beziehungen, finde ich. Ist euch bei eurem Freund oder eurer Freundin mal was super Peinliches passiert? Sprecht doch mal ins knallrote Flip-out-Hörer-Mikro.
4: Ich bin Rüdiger. Hi. Aus St. Pauli, bin 18 Jahre alt. Samstagabend, wir kamen gerade vom Kino wieder. Das war das erste Mal, wo wir zusammen weg waren. Mhm. Es war alles total perfekt, meine Eltern waren nicht zu Hause und irgendwie, ich weiß nicht, es war einfach ein geiler Abend gewesen. Da habe ich gedacht, jetzt oder nie. Und ich wollte sie küssen, das erste Mal. Und habe total Mist gebaut. Es war echt 5 cm Abstand oder so und ich fange an zu rülpsen.
5: Hallo Flippe, die Floria. Hier ist Svenja aus Barmstedt. Ich bin 17. Ich war neulich im Schwimmbad und ich bin reingesprungen, habe einen Körper gemacht und mein Bikini-Oberteil ist aufgegangen und schwamm dann da rum. Das war auch ziemlich peinlich.
6: Hallo Flippe, die Floria. Ich bin 16 Jahre alt, heiße Thomas und komme aus Hennstedt-Ulzburg. Also, letztes Wochenende ist mir was ganz Peinliches passiert. Meine Schwester hatte eine Freundin da und abends, als ich unter der Dusche stand, ist plötzlich die Freundin von meiner Schwester reingekommen und hat mich nackt unter der Dusche gesehen. Und ich habe vergessen abzuschließen und das war mir echt verdammt peinlich.
3: Nackt? Oh mein Gott, wie grausam. Oh, du hast mein vollstes Mitgefühl. Tja, es gibt nicht viel, was man da zur Aufmunterung sagen kann. Nur, dass es sowas natürlich jedem passieren kann und dass auch Stars davor nicht verschont bleiben. In der nächsten halben Stunde spreche ich zum Beispiel mit Dima. Der hat ja gerade seine neue Single Snow in June am Start und der hat auch was richtig Peinliches erlebt. Da klappen euch garantiert die Fußnägel hoch. Jetzt mehr Vielfalt mit dem Besten von heute und mehr Vielfalt mit den 80ern und 90ern natürlich. Gleich im Mega-Double ein ruhiger 90er von Robert Miles. Gleich gibt es seinen Mega-Hit Children auf die Ohren. Und wer ist denn jetzt am knallroten Flip-Out-Hörer-Mikro? Wer immer du bist, ich erfülle dir deinen Wunsch.
7: Hallo, hier ist Anna-Katharina und ich komme vom Bodensee und ich bin heute in Hamburg und ich möchte mir Melanie C wünschen mit If That Were Me und möchte alle Hamburger noch einen schönen Tag wünschen.
3: Das ist nett, dankeschön. Da gibt es das Beste von heute zur Feier des Tages bei Radio Hamburg Flip-Out. Das gibt es gleich, also schön dranbleiben und nicht wegflippen.
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1: Ja, das war ja nochmal ein echtes Radiojuwel. Genauso finde ich Radio auch geil. Richtig interessant, spannend, cool gemacht, jugendlich gemacht, witzig gemacht, fetzig dabei. Vermisse ich so ein bisschen. Hört man heutzutage nicht mehr allzu oft. Und schon gar nicht im öffentlichen, größeren Rahmen so. Bei kleinen Sendern vielleicht dann noch eher. Aber auch nicht, weil es immer so aufwendig sowas zu produzieren. Also schöne Erinnerung hier bei der City-Frequenz 104.0 Radio Hamburg Flip Out aus dem Mai 2001. Ja, und das war's dann auch schon. Die erste Serie von Lolly's Secret Diamonds, die Abschaltung der Ultrakurzwelle, hier am Beispiel von Delta Radio, aufgenommen auf 104.1 MHz, Sender Bungsberg. Die Abschaltung auf um 23:40:16. Und ich hoffe, ihr habt es genossen. Gerne Rückmeldungen an das Urfunk-Radiothek-Team, an Till und Markus. Meldet euch da gerne mal, auch wenn ihr Wünsche habt, was für Themen wir denn hier demnächst noch bringen können. Falls ihr mit mir Kontakt haben wollt oder gucken wollt, was für ein Archiv habe ich denn überhaupt, weil ich habe ja doch einen breiten Fundus, wie ihr hier vielleicht auch gemerkt habt, dann geht einfach auf die Internetseite, wo mein Archiv gehostet wird, Olaf mit F. Robinradio mit bb.de. Bis zum nächsten Mal. Bye, bye.
9: Kommt gut an. Alpha Radio.
10: Ja, danke schön, Olaf.
11: Ja.
9: Und er hat gerade gesagt, man kann uns schreiben. Das ist völlig richtig. Und zwar schreibt man uns an studio@urfunk.de, schreibt Radiothek in den Betreff und dann kann man uns entweder einen Text schreiben oder aber natürlich mal wieder einen Audiobeitrag schicken. Da freuen wir uns natürlich immer ganz besonders drauf, denn dann wird die Sendung immer bunter. Und ich finde, wir haben heute auch wieder eine sehr, sehr schöne bunte Sendung gemacht.
10: Ja, eine Sendung, die mir tatsächlich auch wieder sehr ans Herz und ins Ohr gegangen ist mit all dem, was wir hier abgeliefert haben. Ganz besonders eben auch in Sachen Rainer Nietzsche. Ja. Und wir verabschieden uns deswegen auch mit einem Stück, das ihm wahrscheinlich gefallen hätte. Also im Original sowieso. Wir spielen es aber jetzt in einer Instrumentalversion, nämlich Champs-Élysées, kennt man von Joe Dassin. Wir spielen es instrumental von den Sunsets. Und damit bedanken wir uns fürs Zuhören heute, ne?
9: Jawohl, genau. Nächste Woche bitte wieder einschalten. Donnerstags um 19 Uhr, freitags um 10 Uhr in der Wiederholung und wann auch immer diese Sendung laufen wird bei Laut FM.
10: Ja, und die nachfolgende Sendung habt ihr leider ein Problem. Da müsst ihr einen von zwei Moderatoren nochmal ertragen.
9: Ja, das ist ja ganz furchtbar. Ganz, ganz schlimm. Oh je.
10: Aber erstmal jetzt verabschieden sich aus dieser Sendung Till Zipprich
9: und Markus Bruch. Machen Sie es gut.
10: Tschüss.

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1: Ganz genau, Party Rock in Moskau, so heißt das Werk von Paolo Monti. Ein ganz aktueller Mashup und zusammengenudelt hat der LMFAO und natürlich legendär Genghis Khan. Und damit hallo und herzlich willkommen zu einer neuen Ausgabe von Raving Rock, eure Musikshow der besonderen Art. Nicht nur Rock gibt's bei uns, nicht nur englischsprachiges und nicht nur deutschsprachiges. Also seid mal gespannt. Und von Moskau geht's, würde ich fast sagen, in die, Bananenrepublik? Nee, so ein... Was auch immer das sein soll. Bananarama. Zusammen mit Mr. President Coco Jumbo in A Cruel Summer. Ein Mashup von Sir Hank aus Holland. Ist Holland eine Bananenrepublik? Keine Ahnung. Auf jeden Fall viel Spaß in den nächsten 60 Minuten. Und wir haben nachher noch was ganz Besonderes. Ein Special von jemandem, der ein Jahr lang jeden Tag einen neuen Song aufnehmen will. Ob er es schafft und wie weit er da gekommen ist, erfahrt ihr bei

Und das wird ein Hit, ich verspreche es euch, sonst fresse ich einen Besen oder was mir sonst in die Quere kommt. Juju featuring Kayra, Waiting Heart und das Ganze im Class Airplay Mix. Ja, und jetzt kommt jemand, den kennt man seit den 90ern und der ist wieder da und wieder da ist DJ Quicksilver. Presenting Bass Unique, Always On My Mind im CI Stone Extended Remix. Das Ganze ein Cover des Klassikers von den Pet Shop Boys. Und so macht das Ganze DJ Quicksilver. Ja, er ist wieder da.

Yo, ein Smash Mashup genannt. Stressed Smooth Body Funk. Purple Disco Machine war dabei, unverkennbar Michael Jackson und 21 Pilots zusammen mit Yes. Und was war davor? Da hat's Ping Pong, Pong Ping gemacht. Armin van Buuren zusammen mit dem Klassiker von Gigi D'Agostino, La Mutu Jour und Ping Pong, ein Coca-Mashup. Und jetzt werden wir ein bisschen härter, aber nur so ein ganz kleines bisschen. Und dann steigern wir uns so langsam. Hier ist Within Temptation zusammen mit Ed Sheeran. Perfect Mercy Mirror, ein Mashup von DJ Access. Und er hört uns immer wieder hier übers Web, hört er zu. Und damit herzliche Grüße nach Süddeutschland.

Mittelalter-Metal aus Deutschland, Mono Inc., The Book of Fire, so heißt auch ihr neues Album. Und das war ein brandneuer Song, ist ganz, ganz, ganz taufrisch erschienen. Und schaut euch mal dieses Video auf YouTube an, das ist ein ganzer Film, unglaublich toll gemacht. Und ein Film sagt in dem Fall mehr als 1000 Worte. Hier nochmal Mono Inc., bisschen flotter geht's zur Sache, louder than hell.

0: Tom Westburn mit Turn Up the Radio und genau das haben wir gemacht mit dem Song davor, nämlich Amaranth mit 82nd All the Way Crossover Melodic Metal, würde ich das mal nennen, vom Feinsten. Und Tom Westburn, ich habe es euch ja am Anfang versprochen, wir haben jemanden in der Show, der ist ziemlich verrückt, und zwar verrückt gut, denn der will jeden Tag, ein Jahr lang, 365 Tage lang, einen neuen Song veröffentlichen. Das ist ein Musiker, Sänger und Produzent aus Dülmen in Nordrhein-Westfalen, Tom Westburn, den Namen merken wir uns, und das nennt er die 365-Tage-Challenge. Über 100 Songs hat er tatsächlich schon fertig und ich habe mir die alle mal reingezogen und sind einige gute dabei. Und bevor ich euch sage, was wir jetzt gleich machen, wir machen nämlich eine eigene kleine Challenge, sage ich euch noch, was ihr tun könnt, um mal Teil der Show zu sein. Schreibt mir einfach an ravingrock@online.de. ravingrock@online.de ist die Mailadresse mit euren Musikwünschen, Tipps, Grüßen oder Fundstücken oder wenn ihr irgendwelche Fragen habt zu den Songs hier, ich melde mich dann gerne. Und die heutige Challenge für uns ist, ich spiele den Rest der Sendung nur noch Songs von Tom Westburn aus seiner 365-Tage-Challenge. Mal schauen, wie viele hier noch reinpassen. Und der nächste, das ist auf Deutsch, nämlich Tom Westburn featuring Eva Jakob. Und wer bist du, heißt das Ganze.
1: Mein Name.

Ob uns der Präsident zuhört, weiß ich nicht, aber das auf jeden Fall Mr. President im Mashup von Smash Mashup mit Coco Jumbo, zusammengenudelt mit Further Up und Static and Ben L und Pitbull mit dabei. Und damit hallo und herzlich willkommen zu einer neuen Ausgabe von Raving Rock, eurer Wundertüte der Musik. Man weiß nie, was als nächstes kommt. Wir haben wieder alles mit dabei, von Mashups über Remixen bis zu Neuvorstellungen. Ja, grandiose neue Songs gibt's und das von allen Musikrichtungen. Ich habe mit reingepackt heute nicht nur das, was ihr gerade gehört habt, so ein bisschen 90s, sondern auch, es gibt Kinderlieder, es gibt Klaviermusik, es gibt Schlager und es gibt Gothrock. Ja, Wahnsinn, das alles heute zum Jubiläum, denn das ist eine ganz besondere Ausgabe. Unsere Sendung wird heute 100 Jahre alt. Nein, nicht ganz, aber so ähnlich. Irgend sowas. Auf jeden Fall wünsche ich euch viel Spaß in den nächsten 60 Minuten. Das hier ist, wir bleiben bei den 90s, Snap, großer Klassiker, Rhythm is a Dancer, das Ganze zusammen mit Stromae, ein Mashup von Steve Momdy. Und Stromae ist natürlich aus Belgien. Ich sage euch heute mal so ein bisschen dazu, woher die Künstler so alle kommen. Ganz spannend.

Country-Musik bei Raving Rock. Das ist was Besonderes und das ist auch eine ganz besondere Version von Lady Gagas Klassiker Pokerface von Mac Pfeiffer. Mac Pfeiffer ist eine deutsche Singer und Songwriterin aus Halle an der Saale und das ist eine Version, die finde ich fast noch besser als das Original. Auf jeden Fall sehr originell aufgenommen und damit läutet sich auch die deutschsprachige Runde ein, aber ich bin euch noch schuldig, was davor gelaufen ist. Davor lief Bastille featuring Alessia Cara, Another Place im Kiaro Don Bonavar Remix, wenn ich das richtig lese. Eine schöne Nummer und davor ganz klar Zombie Nation unverkennbar. Something Like Lasercraft, nee, Kerncraft 400, C-Ryu und Don Remix, auch die gleichen haben den Remix gemacht. Und deutsche Musik haben wir jetzt in unserer Jubiläumsausgabe und da mache ich was ganz Besonderes, denn es gibt nämlich eine Band, die hat bislang nur englische Songs gemacht, eine Popband namens Itchy aus Esslingen an der Vils im Landkreis Göppingen in Stuttgart. Und das ist ein Song aus ihrem neuen Album Ja, als ob, brandneu. Das sind erstmals alle Songs auf Deutsch. Und der heißt Unser Lied. Das sind echt schöne Texte. Ich habe das ganze Album angehört. Das gefällt mir am besten.

Ja, wer kennt das nicht? Irgendwann ist man ganz allein und das Licht geht an. Allein im Club von Sebastian Baumert aus Villingen-Schwenningen im Schwarzwald. Wir sind also immer noch im wilden Süden. Gewünscht hat sich jemand aus dem hohen Norden, nämlich der Jürgen aus Delmenhorst. Wenn auch immer Musikwünsche habt hier bei Raven Rock, dann meldet euch oder Fundstücke habt, Tipps habt oder Fragen zu den Songs, die ich hier gespielt habe. Sind alles Songs, die selten im Radio laufen, beziehungsweise ganz, ganz neu sind. Dann schickt mir eine Mail an ravenrock@online.de, ravenrock@online.de. So, wir sind immer noch bei der deutschsprachigen Runde. Jetzt kommt aber Musik, die kommt ganz ohne Gesang aus, nämlich Klaviermusik. Das haben wir auch. Und das Ganze von, ja, für Kinder gemacht hat das Thomas Lehmkühler. Er ist Musikproduzent und Songwriter aus dem Münsterland. Ja, wir rücken ein bisschen weiter nach oben auf unsere Deutschlandreise. Und das Lied hat er geschrieben aus Inspiration aus den ersten 6 Lebensmonaten seiner Tochter. Isabel heißt die. Und da hat er so ein bisschen beobachtet, was die so macht und wie die so kindlich und fröhlich und mit Neugierde durchs Leben geht, durch die ersten Lebensmonate, und hat ein paar Stücke dazu auf dem Klavier geschrieben. Sein neues Album heißt Kinderleben, passenderweise. Und das Stück hier finde ich am schönsten. Das heißt Die Zwerge. Hört mal rein.

aufgepasst. Demon in Disguise von Black Lilium, eine Progressive Melodic Metal Band aus Eutin in Schleswig-Holstein, und die machen seit 1987 Musik, und die nächsten Jungs, die können das sogar überbieten, die machen seit 1980 Musik und sind, wir sind wieder im Süden angelangt, aus Fürstenfeldbruck in Bayern, und der Song heißt Crying It Out und ist aus ihrem neuen Studioalbum Our Life for the Rock'n'Roll. Und ihr merkt schon, die rockigen Klänge sind bei Raving Grog angekommen. Viel Spaß.

Der Song heißt England, einfach bombastisch und hat auch eine bombastische Botschaft. Es geht nämlich um den Brexit. Ja, und jetzt müsst ihr das Stückchen eigentlich nochmal hören unter dem Vorwissen, denn dann ergibt so einiges ziemlich Sinn. Wir sind bei Gothic Rock angelangt. Das sind Cradle of Haze, ein absoluter Geheimtipp aus Dellingsen bei Hannover. Behaltet die mal im Auge, im Ohr und im Sinn. Ihr neues Album heißt Best of and Reworked. Das ist so neu, dass es, ich glaube, noch gar nicht erschienen ist. Auf jeden Fall sind wir sicher der erste Sender, der was draus spielt. Und der nächste Song ist auch ein besonderer, denn der passt ganz gut zum Schluss unserer heutigen Show. Ich will aber nicht versäumen, euch nochmal zu sagen, wie ihr euch hier einbringen könnt, so wie es der Jürgen vorhin gemacht hat. Schreibt mir einfach an ravingrock@online.de eine E-Mail mit euren Musikwünschen, Tipps und Grüßen. Könnt ihr natürlich auch eure Liebsten und Fundstücke. Da bin ich natürlich auch immer offen für. Was mir gefällt, läuft hier. Das hier gefällt mir auch. Das ist nämlich noch was von Cradle of Haze. Wenn ich gehe, aber natürlich nur bis zur nächsten Show. Gleiche Stelle, selbe Welle. Gleiche Zeit hören wir uns wieder. Und damit erstmal tschüss und bye bye. Sagt euer Jörn.

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1: Ich bin Bruno Wolf und seit 15 Jahren hier. Ich war immer pünktlich und habe meine Arbeit getan, Tag für Tag. Und ich habe meinen Mund gehalten. Aber heute muss es raus. Hey Boss, ich brauche mehr Geld.

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1: Ja, Leute, hier ist Welle Wahnsinn. Am Mikrofon Don Chaos mit zwei aktuellen Meldungen. Bonn. Zur Überwindung der Finanzmisere wird jetzt in Bonn ein großes Känguru-Gehege gebaut. Von den Kängurus sollen die für die Finanzen zuständigen Beamten lernen, wie man auch mit leerem Beutel große Sprünge machen kann. Und nun noch eine Meldung vom Sport. Günter Grastrotter, bisher erfolgreicher Ausputzer bei Ajax Amsterdam, wird für eine Ablösesumme von 3,98 Mark zu Spüli Lissabon wechseln. Die dortige Putzfrau war für 1,6 Millionen an den ersten WC Barcelona verscheuert worden. Und nun wieder ein bisschen.

0: 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Mit unserer aktuellen Klatschspalte. Nach dem gestrigen Boxkampf um die Schwergewichtsweltmeisterschaft brachte ein Mann seine Frau um. Folgendes Gespräch war dem bedauerlichen Ereignis vorangegangen.
1: Ja, Tag, Liebling.
2: Tag.
1: Ja, musste natürlich ausgerechnet heute, musste ich Überstunden machen. Hast du dir wenigstens für mich den Boxkampf angesehen im Fernsehen?
2: Natürlich, habe ich dir ja versprochen.
1: Ja, und wer hat gewonnen?
2: Keiner. Einer der beiden Männer ist in der 5. Runde hingefallen. Und da mussten sie aufhören.
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einen wunderbaren Abend im Parktheater hier. Vielen Dank. Ciao.

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